0: Die Schauspielerin Svetlana Schönfeld ist tot. Sie starb nach kurzer schwerer Krankheit im Alter von 74 Jahren in Berlin. Schönfeld war viele Jahre Ensemblemitglied des Maxim Gorki Theaters in Berlin und des Berliner Ensembles. Sie spielte auch bei den Salzburger Festspielen und der Ruhr Triennale. Ihre Film- und Fernsehkarriere begann sie bei der DEFA in der DDR. Seit den 1990er Jahren war sie in zahlreichen Film- und vor allem Fernsehproduktionen von Soko Wismar bis Bettys Diagnose zu sehen. Unter anderem verkörperte sie von 2008 bis 2012 die Mutter der Kommissarin Saalfeld im Leipziger Tatort. Das Wetter. In der Nacht gering bewölkt oder klar und niederschlagsfrei. Temperaturrückgang auf 15 bis 5 Grad. Am Tage heiter bis sonnig und vielerorts trocken. An den Alpen und im Schwarzwald im Tagesverlauf Quellwolken, jedoch nur geringe Schauerneigung. Höchsttemperaturen von Nord nach Süd 18 bis 27 Grad. Am Oberrhein auch bis 30 Grad. Die weiteren Aussichten. Am morgigen Freitag zunächst viel Sonne. Später im Norden Aufzug von Wolken. Im Nordwesten im Verlauf Gewitter. Teils auch schwer. 26 bis 33 Grad. An den Küsten milder. Das waren die Nachrichten.
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2: 2 Uhr die Nachrichten. In der Diskussion um die Reform der gesetzlichen Pflegeversicherung spricht sich Unionsfraktionsvize Stegemann dafür aus, bei den anfallenden Kosten auch Vermögen mit einzubeziehen. Dazu zähle auch das Eigenheim vom Pflegebedürftigen, sagte der CDU-Politiker der Bild-Zeitung. Ein, so wörtlich, Erbenschutzprogramm auf Kosten der Allgemeinheit könne es nicht geben. Hier müsse zunächst das eigene Vermögen eingesetzt werden. In diesem Zusammenhang betonte Stegemann die Notwendigkeit stärkerer privater Vorsorge für den Pflegefall. Als Beispiele nannte er etwa den Abschluss einer privaten Zusatzversicherung und das Aktiensparen. Gesundheitsministerin Warken will bald den Entwurf für eine große Pflegereform vorlegen. Andernfalls droht den Kassen ihr zufolge in den kommenden 2 Jahren ein Defizit von über 22 Milliarden Euro. Die israelische Armee hat große Teile des Südlibanons zu einer sogenannten Kampfzone erklärt und die Bevölkerung zur Flucht aufgerufen. Laut der Armee sollen sich alle Bewohner südlich des Sahani-Flusses in Richtung Norden in Sicherheit bringen, der etwa 40 Kilometer von der Grenze entfernt verläuft. Außerdem sollen sich die Menschen von Infrastruktur der Hisbollah fernhalten, da man sich darauf vorbereite, mit äußerster Härte gegen die vom Iran unterstützte Miliz vorzugehen. Zuvor hatte das israelische Militär unter anderem die Bewohner der Städte Tyrus und Nabatieh zur Evakuierung aufgefordert. Nach Angaben des libanesischen Zivilschutzes wurden anschließend mehrere Ziele nahe Tyrus angegriffen. Unter der Bevölkerung brach laut Korrespondenten Panik aus. Auf Straßen in Richtung der Hauptstadt Beirut entstanden Augenzeugen zufolge lange Staus. Im zyprischen Limassol kommen heute die EU-Außenminister zusammen, um über mögliche Verhandlungen mit Russland zu beraten. Dabei geht es dem Vernehmen nach darum, unter welchen Voraussetzungen sich die Europäer an Gesprächen mit Moskau über einen Waffenstillstand im Ukraine-Krieg beteiligen könnten. Diese wurden bislang vor allem von Unterhändlern aus den USA geführt. Zudem soll über einen gemeinsamen EU-Sonderbeauftragten diskutiert werden. Als Gast wird der ukrainische Ressortchef Sibiya zu den informellen Treffen erwartet. Weiteres Thema sind der Iran-Krieg und die Blockade der Straße von Hormus. Zu den Beratungen sind auch Vertreter aus Indien und Saudi-Arabien eingeladen. Nach Informationen der deutschen Presseagentur wird Deutschland von Europastaatsminister Kriechbaum vertreten, da Außenminister Wadefuhl erkrankt sei. Der ukrainische Präsident Selenskyj hat die USA angesichts russischer Angriffe um weitere Luftabwehrsysteme gebeten. Nach Angaben eines Beraters schrieb Selenskyj dazu einen Brief an Präsident Trump und den Kongress. Darin heißt es, laut Medienberichten, ballistische Raketen seien der letzte große Vorteil Moskaus auf dem Schlachtfeld. Beim Schutz dagegen sei die Ukraine fast vollständig von den USA abhängig. Demnach beklagt Selenskyj auch, dass Waffenlieferungen über das Pearl-Programm nicht mehr der Bedrohungslage des Landes entsprechen. Mit dem Programm werden Waffen in den USA gekauft und von NATO-Ländern bezahlt. Erst am Wochenende hatte Russland die Ukraine, vor allem die Hauptstadt Kiew, mit einem der bisher schwersten Angriffe überzogen. Dabei setzte Moskau auch die Hyperschallrakete Oreshnik ein. Nach dem Unglück auf dem Gelände einer Verpackungsfirma im Nordwesten der USA rechnen die Einsatzkräfte nicht mehr mit Überlebenden. Es gehe nicht mehr darum, Menschen zu retten, sondern sie zu bergen, sagte der örtliche Feuerwehrchef. Bisher wurden 2 Todesfälle bestätigt, 9 Menschen werden noch vermisst.

0: Auf dem Industriegelände in Longview war am Dienstag ein Tank mit ätzender Weißlauge geborsten. Große Mengen der Chemikalie traten aus. Das Unternehmen stellt Papier und Verpackungen für Flüssigkeiten her. Es beschäftigt rund 1000 Mitarbeiter. Das Wetter. In der Nacht gering bewölkt oder klar und niederschlagsfrei. Temperaturrückgang auf 15 bis 5 Grad. Am Tage heiter bis sonnig und vielerorts trocken. An den Alpen und im Schwarzwald im Tagesverlauf Quellwolken, jedoch nur geringe Schauerneigung. Höchsttemperaturen von Nord nach Süd 18 bis 27 Grad, am Oberrhein auch bis 30 Grad. Die weiteren Aussichten. Am morgigen Freitag zunächst viel Sonne, später im Norden Aufzug von Wolken, im Nordwesten im Verlauf Gewitter, teils auch schwer. Das waren die Nachrichten.
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1: 3 Uhr, die Nachrichten. Das US-Militär hat offenbar neue Ziele im Iran angegriffen. Nach Informationen mehrerer amerikanischer Medien wurde ein Militärgelände unter Beschuss genommen. Regierungsbeamte werden mit den Worten zitiert, von dem Areal sei eine Bedrohung für die amerikanischen Streitkräfte in der Region und den kommerziellen Schiffsverkehr in der Straße von Hormus ausgegangen. Zudem habe das Militär mehrere iranische Drohnen abgefangen und abgeschossen, die eine ähnliche Bedrohung dargestellt hätten. Derweil meldeten iranische Medien mehrere Explosionen östlich der Hafenstadt Bandar Abbas. Zunächst war unklar, ob es sich um die attackierte Region handelte. Bereits in der Nacht zu Dienstag hatten die US-Streitkräfte Angriffe mit einer ähnlichen Begründung geflogen. Zuvor war eine Feuerpause für längere Zeit weitgehend eingehalten worden. In der Diskussion um die Reform der gesetzlichen Pflegeversicherung spricht sich Unionsfraktionsvize Stegemann dafür aus, bei den anfallenden Kosten auch Vermögen mit einzubeziehen. Dazu zähle auch das Eigenheim von Pflegebedürftigen, sagte der CDU-Politiker der Bild-Zeitung. Ein so wörtlich Erbenschutzprogramm auf Kosten der Allgemeinheit könne es nicht geben. Hier müsse zunächst das eigene Vermögen eingesetzt werden. In diesem Zusammenhang betonte Stegemann die Notwendigkeit stärkerer privater Vorsorge für den Pflegefall. Als Beispiele nannte er etwa den Abschluss einer privaten Zusatzversicherung und das Aktiensparen. Gesundheitsministerin Warken will bald den Entwurf für eine große Pflegereform vorlegen. Andernfalls droht den Kassen ihr zufolge in den kommenden 2 Jahren ein Defizit von über 22 Milliarden Euro. Die Finanzminister aus den 6 größten Volkswirtschaften der Europäischen Union treffen sich heute in Berlin. Ein Thema dürfte die Kapitalmarktunion sein, die seit Jahren eine zentrale wirtschaftspolitische Forderung ist, auch von Deutschland. Vorgesehen ist, die Regeln für die Kapitalmärkte in den 27 EU-Staaten zu harmonisieren und grenzüberschreitende Transaktionen und Investitionen zu vereinfachen. Zudem soll es vor dem Hintergrund des Iran-Kriegs um die aktuelle wirtschaftliche Lage gehen. Bundesfinanzminister Klingbeil empfängt seine Amtskollegen im Gästehaus der Bundesbank. Der sogenannten E6-Gruppe gehören Deutschland, Frankreich, Italien, Spanien, Polen und die Niederlande an. Sie war im Januar mit dem Ziel gegründet worden, Fortschritte bei bestimmten finanzpolitischen Themen zu erreichen. Brasiliens Präsident Lula da Silva hat angekündigt, nach 10 Jahren Unterbrechung die Ölbohrungen im Amazonasbecken wieder aufzunehmen. Man wolle gut leben, gut arbeiten und gut studieren. Und das sei nur mit wirtschaftlichem Wachstum möglich, sagte Lula bei einem Besuch in der Region. Die Chefin des staatlichen Ölkonzerns Petrobras, Chambriard, kündigte die Bohrung von 22 neuen Löchern im Feld Urucu an. Aus der Region stammten auch etwa 8% der nationalen Erdgasproduktion des vergangenen Jahres. Klimaschützer kritisieren die angekündigte Wiederaufnahme der Ölbohrungen. Eine Zerstörung der Umwelt dort müsse verhindert werden. Noch während der UNO-Klimakonferenz in Brasilien im November hatte Lula die internationalen Staats- und Regierungschefs aufgefordert, einen Fahrplan für den Ausstieg aus fossilen Energien vorzulegen. Die Schauspielerin Svetlana Schönfeld ist tot. Sie starb nach kurzer schwerer Krankheit im Alter von 74 Jahren in Berlin. Schönfeld war viele Jahre Ensemblemitglied des Maxim Gorki Theaters in Berlin und des Berliner Ensembles. Sie spielte auch bei den Salzburger Festspielen und der Ruhr Triennale. Ihre Film- und Fernsehkarriere begann sie bei der DEFA in der DDR. Seit den 1990er Jahren war sie in zahlreichen Film- und vor allem Fernsehproduktionen von Soko Wismar bis Bettys Diagnose zu sehen. Unter anderem verkörperte sie von 2008 bis 2012 die Mutter der Kommissarin Saalfeld im Leipziger Tatort. Das Wetter. In der Nacht gering bewölkt oder klar und niederschlagsfrei. Temperaturrückgang auf 15 bis 5 Grad. Am Tage heiter bis

0: Sonnig und vielerorts trocken. An den Alpen und im Schwarzwald im Tagesverlauf Quellwolken, jedoch nur geringe Schauerneigung. Höchsttemperaturen von Nord nach Süd 18 bis 27 Grad, am Oberrhein auch bis 30 Grad. Das waren die Nachrichten.
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0: amerikanischen Streitkräfte in der Region und den kommerziellen Schiffsverkehr in der Straße von Hormus ausgegangen. Zudem habe das Militär mehrere iranische Drohnen abgefangen und abgeschossen, die eine ähnliche Bedrohung dargestellt hätten. Derweil meldeten iranische Medien mehrere Explosionen östlich der Hafenstadt Bandar Abbas. Zunächst war unklar, ob es sich um die attackierte Region handelte. Bereits in der Nacht zu Dienstag hatten die US-Streitkräfte Angriffe mit einer ähnlichen Begründung geflogen. Zuvor war eine Feuerpause für längere Zeit weitgehend eingehalten worden. Bundesverkehrsminister Schnieder hat Erwartungen an eine Verlängerung des sogenannten Tankrabatts über den 1. Juli hinaus gedämpft. Der Staat komme irgendwann an die Grenze seiner Möglichkeiten, sagte der CDU-Politiker dem Handelsblatt. Stattdessen sprach er sich dafür aus, vor allem den Güterverkehr in den Blick zu nehmen. Dieser habe große Auswirkungen auf das, was man im Alltag spüre, erklärte Schnieder. Diese Preise würden weitergegeben und damit Lebensmittel sowie Waren des täglichen Bedarfs teuer. Vor allem kleinere Unternehmen hätten es schwer. Der Tankrabatt ist eine für Mai und Juni befristete Steuersenkung auf Kraftstoffe. Er soll Autofahrer und Unternehmen bei den hohen Preisen im Zuge des Iran-Kriegs entlasten. Für den Staat wird mit Steuerausfällen von 1,6 Milliarden Euro gerechnet. Die parlamentarische Staatssekretärin im Bundeswirtschaftsministerium Konnemann hat sich besorgt zum neuen Höchststand bei Teilzeitarbeit geäußert. Es laufe etwas schief in Deutschland, sagte die CDU-Politikerin der Nachrichtenagentur Reuters. Betriebe suchten händeringend Arbeitskräfte und der Fachkräftemangel werde zur Wachstumsbremse. Konnemann betonte, es gebe gute Gründe für Teilzeit, wie etwa Familie, Pflege und Weiterbildung. Viele aber seien in Teilzeit, obwohl sie mehr arbeiten könnten. Dagegen betonte das SPD-geführte Bundesarbeitsministerium, der Anstieg falle nur gering aus. Die Entwicklung lasse sich auch durch eine höhere Erwerbstätigkeit von Frauen und älteren Menschen erklären. Laut Statistischem Bundesamt arbeiteten im vergangenen Jahr knapp 32% der abhängig Beschäftigten mit reduziertem Stundenumfang. Brasiliens Präsident Lula da Silva hat angekündigt, nach 10 Jahren Unterbrechung die Ölbohrungen im Amazonasbecken wieder aufzunehmen. Man wolle gut leben, gut arbeiten und gut studieren und das sei nur mit wirtschaftlichem Wachstum möglich, sagte Lula bei einem Besuch in der Region. Die Chefin des staatlichen Ölkonzerns Petrobras, Chambrion, kündigte die Bohrung von 22 neuen Löchern im Feld Urucu an. Aus der Region stammten auch etwa 8% der nationalen Erdgasproduktion des vergangenen Jahres. Klimaschützer kritisieren die angekündigte Wiederaufnahme der Ölbohrungen. Eine Zerstörung der Umwelt dort müsse verhindert werden. Noch während der UNO-Klimakonferenz in Brasilien im November hatte Lula die internationalen Staats- und Regierungschefs aufgefordert, einen Fahrplan für den Ausstieg aus fossilen Energien vorzulegen. Die Schauspielerin Svetlana Schönfeld ist tot. Sie starb nach kurzer schwerer Krankheit im Alter von 74 Jahren in Berlin. Schönfeld war viele Jahre Ensemblemitglied des Maxim Gorki Theaters in Berlin und des Berliner Ensembles. Sie spielte auch bei den Salzburger Festspielen und der Ruhr-Triennale. Ihre Film- und Fernsehkarriere begann sie bei der DEFA in der DDR. Seit den 1990er Jahren war sie in zahlreichen Film- und vor allem Fernsehproduktionen von Soko Wismar bis Bettys Diagnose zu sehen. Unter anderem verkörperte sie von 2008 bis 2012 die Mutter der Kommissarin Saalfeld im Leipziger Tatort. Das Wetter. Heiter bis sonnig und vielerorts trocken. An den Alpen und im Schwarzwald im Tagesverlauf Quellwolken, jedoch nur geringe Schauerneigung. Höchsttemperaturen von Nord nach Süd 18 bis 27 Grad, am Oberrhein auch bis 30 Grad. Morgen zunächst viel Sonne, später im Norden Aufzug von Wolken, im Nordwesten im Verlauf Gewitter, teils auch schwer, 26 bis 33 Grad, an den Küsten milder. Die weiteren Aussichten, am Samstag im Süden heiter bis sonnig, im Verlauf vermehrt Quellwolken, sonst wechselnd bewölkt, über der Mitte in einem breiten Streifen Schauer und teils kräftige Gewitter, 18 bis 34 Grad. Das waren die Nachrichten.
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2: 5.30 Uhr, die Nachrichten. Das US-Militär hat erneut Ziele im Iran angegriffen. Nach übereinstimmenden Medienberichten wurde ein Militärgelände unter Beschuss genommen. Washingtoner Regierungsbeamte werden zitiert, von dem Areal sei eine Bedrohung für die Amerikaner.

0: Die israelische Armee hat große Teile des Südlibanons zu einer sogenannten Kampfzone erklärt und die Bevölkerung zur Flucht aufgerufen. Laut der Armee sollen sich alle Bewohner südlich des Harani-Flusses in Richtung Norden in Sicherheit bringen, der etwa 40 Kilometer von der Grenze entfernt verläuft. Außerdem sollen sich die Menschen von Infrastruktur der Hisbollah fernhalten, da man sich darauf vorbereite, mit äußerster Härte gegen die vom Iran unterstützte Miliz vorzugehen. Am frühen Morgen wurden erneute gegenseitige Angriffe gemeldet. Bundesverkehrsminister Schnieder hat Erwartungen an eine Verlängerung des sogenannten Tankrabatts über den 1. Juli hinaus gedämpft. Der Staat komme irgendwann an die Grenzen seiner Möglichkeiten, sagte der CDU-Politiker dem Handelsblatt. Stattdessen sprach er sich dafür aus, vor allem den Güterverkehr in den Blick zu nehmen. Dieser habe große Auswirkungen auf das, was man im Alltag spüre, erklärte Schnieder. Diese Preise würden weitergegeben und damit Lebensmittel sowie Waren des täglichen Bedarfs teuer. Vor allem kleinere Unternehmen hätten es schwer. Der Tankrabatt ist eine für Mai und Juni befristete Steuersenkung auf Kraftstoffe. Er soll Autofahrer und Unternehmen bei den hohen Preisen im Zuge des Irankriegs entlasten. Für den Staat wird mit Steuerausfällen von 1,6 Milliarden Euro gerechnet. Thüringens Landesverfassungsschutzpräsident Kramer hat Forderungen nach zusätzlichen Befugnissen für den Inlandsnachrichtendienst kritisiert. Die wiederholte Forderung, die Behörde zu einem echten Geheimdienst auszubauen, irritiere ihn zunehmend und mache ihm Sorgen, sagte Kramer dem Redaktionsnetzwerk Deutschland. Der Verfassungsschutz sei nicht als Geheimdienstpolizei konzipiert, vielmehr gäbe es eine Aufgabenteilung mit der Polizei und ein erprobtes Trennungsgebot. Gestern hatte der Präsident des Bundesverfassungsschutzes, Seelen, deutlich mehr Befugnisse zur Gefahrenabwehr gefordert. Im Gespräch ist laut Medienberichten etwa, dass der Verfassungsschutz künftig in Computer und Handys eindringen und die Geräte online durchleuchten darf. Erwogen werde auch der Einsatz von Gesichtserkennungssoftware und künstlicher Intelligenz. Brasiliens Präsident Lula da Silva hat angekündigt, nach 10 Jahren Unterbrechung die Ölbohrungen im Amazonasbecken wieder aufzunehmen. Man wolle gut leben, gut arbeiten und gut studieren, und das sei nur mit wirtschaftlichem Wachstum möglich, sagte Lula bei einem Besuch in der Region. Die Chefin des staatlichen Ölkonzerns Petrobras, Chambrion, kündigte die Bohrung von 22 neuen Löchern im Feld Urucu an. Aus der Region stammten auch etwa 8% der nationalen Erdgasproduktion des vergangenen Jahres. Klimaschützer kritisieren die angekündigte Wiederaufnahme der Ölbohrungen. Eine Zerstörung der Umwelt dort müsse verhindert werden. Noch während der UNO-Klimakonferenz in Brasilien im November hatte Lula die internationalen Staats- und Regierungschefs aufgefordert, einen Fahrplan für den Ausstieg aus fossilen Energien vorzulegen. Das Wetter: heiter bis sonnig und vielerorts trocken, an den Alpen und im Schwarzwald im Tagesverlauf Quellwolken, jedoch nur geringe Schauerneigung. Höchsttemperaturen von Nord nach Süd 18 bis 27 Grad, am Oberrhein auch bis 30 Grad. Morgen zunächst viel Sonne, später im Norden Aufzug von Wolken, im Nordwesten im Verlauf Gewitter, teils auch schwer, 26 bis 33 Grad, an den Küsten milder. Die weiteren Aussichten: am Samstag im Süden heiter bis sonnig, im Verlauf vermehrt Quellwolken, sonst wechselnd bewölkt, über der Mitte in einem breiten Streifen Schauer und teils kräftige Gewitter, 18 bis 34 Grad. Das waren die Nachrichten.
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2: Deutschlandfunk. 6.30 Uhr, die Nachrichten. Zum heutigen Internationalen Tag der Frauengesundheit hat Bundesgesundheitsministerin Warken gefordert, einen stärkeren Fokus auf die medizinischen Belange von Frauen zu legen. Geschlechtsspezifische Unterschiede in der Medizin müssten intensiver beachtet werden, sagte die CDU-Politikerin den Zeitungen der Funke Mediengruppe. Viel zu lange sei ignoriert worden, dass Frauen andere gesundheitliche Bedürfnisse, Beschwerden und Symptome hätten als Männer. Zudem sei es problematisch, dass viele Krankheiten und Medikamente überwiegend an männlichen Patienten erforscht wurden. Dadurch würden Beschwerden häufig falsch behandelt, zum Beispiel durch eine falsche Dosierung der Arzneien. Frauen verdienten eine Gesundheitsversorgung, die ihr Geschlecht besser berücksichtige, erklärte Warken. Zuletzt hatte auch die

0: Deutschland. Der Verfassungsschutz sei nicht als Geheimdienstpolizei konzipiert. Vielmehr gäbe es eine Aufgabenteilung mit der Polizei und ein erprobtes Trennungsgebot. Gestern hatte der Präsident des Bundesverfassungsschutzes Seden deutlich mehr Befugnisse zur Gefahrenabwehr gefordert. Im Gespräch ist laut Medienberichten etwa, dass der Verfassungsschutz künftig in Computer und Handys eindringen und die Geräte online durchsuchen darf. Erwogen werde auch der Einsatz von künstlicher Intelligenz. Bundesverkehrsminister Schnieder hat Erwartungen an eine Verlängerung des sogenannten Tankrabatts über den 1. Juli hinaus gedämpft. Der Staat komme irgendwann an die Grenze seiner Möglichkeiten, sagte der CDU-Politiker dem Handelsblatt. Stattdessen sprach er sich dafür aus, vor allem den Güterverkehr in den Blick zu nehmen. Dieser habe große Auswirkungen auf das, was man im Alltag spüre, erklärte Schnieder. Diese Preise würden weitergegeben und damit Lebensmittel sowie Waren des täglichen Bedarfs teurer. Vor allem kleinere Unternehmen hätten es schwer. Der Tankrabatt ist eine für Mai und Juni befristete Steuersenkung auf Kraftstoffe. Er soll Autofahrer und Unternehmen bei den hohen Preisen im Zuge des Iran-Krieges entlasten. Für den Staat wird mit Steuerausfällen von 1,6 Milliarden Euro gerechnet. Das US-Militär hat erneut Ziele im Iran angegriffen. Nach übereinstimmenden Medienberichten wurde ein Militärgelände unter Beschuss genommen. Washingtoner Regierungsbeamte werden zitiert, von dem Areal sei eine Bedrohung für die amerikanischen Streitkräfte in der Region und den kommerziellen Schiffsverkehr in der Straße von Hormuz ausgegangen. Zudem habe man mehrere iranische Drohnen abgefangen und abgeschossen, die ebenfalls eine Bedrohung dargestellt hätten. Laut der iranischen Nachrichtenagentur Tasnim schoss die Marine der Revolutionsgarden auf einen amerikanischen Öltanker, der die Meerenge habe passieren wollen und zur Umkehr gezwungen worden sei. Weiter hieß es, der Beschuss des US-Militärs habe offenes Gelände östlich der Hafenstadt Bandar Abbas getroffen. Es seien keine Opfer oder Schäden gemeldet worden. Brasiliens Präsident Lula da Silva hat angekündigt, nach 10 Jahren Unterbrechung die Ölbohrungen im Amazonasbecken wieder aufzunehmen. Man wolle gut leben, gut arbeiten und gut studieren und das sei nur mit wirtschaftlichem Wachstum möglich, sagte Lula bei einem Besuch in der Region. Die Chefin des staatlichen Ölkonzerns Petrobras, Cambriart, kündigte die Bohrung von 22 neuen Löchern im Feld Urucu an. Aus der Region stammten auch etwa 8% der nationalen Erdgasproduktion des vergangenen Jahres. Klimaschützer kritisieren die angekündigte Wiederaufnahme der Ölbohrungen. Eine Zerstörung der Umwelt dort müsse verhindert werden. Das Wetter: heiter bis sonnig und vielerorts trocken. An den Alpen und dem Schwarzwald im Tagesverlauf Quellwolken, jedoch nur geringe Schauerneigung. Höchsttemperaturen von Nord nach Süd 18 bis 27 Grad, am Oberrhein auch bis 30 Grad. Das waren die Nachrichten.
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1: 7.30 Uhr, die Nachrichten. Zum heutigen Internationalen Tag der Frauengesundheit hat Bundesgesundheitsministerin Warken gefordert, einen stärkeren Fokus auf die medizinischen Belange von Frauen zu legen. Geschlechtsspezifische Unterschiede in der Medizin müssten intensiver beachtet werden, sagte die CDU-Politikerin den Zeitungen der Funke Mediengruppe. Viel zu lange sei ignoriert worden, dass Frauen andere gesundheitliche Bedürfnisse, Beschwerden und Symptome hätten als Männer. Zudem sei es problematisch, dass viele Krankheiten und Medikamente überwiegend an männlichen Patienten erforscht wurden. Dadurch würden Beschwerden häufig falsch behandelt, zum Beispiel durch eine falsche Dosierung der Arzneien. Frauen verdienten eine Gesundheitsversorgung, die ihr Geschlecht besser berücksichtige, erklärte Warken. Zuletzt hatte auch die Deutsche Gesellschaft für Innere Medizin bemängelt, dass wissenschaftliche Studien überwiegend an männlichen Probanden durchgeführt werden. Insbesondere bei der hormonellen und molekularen Grundlagenforschung bewege man sich daher gewissermaßen noch im Mittelalter. Die Störung auf der Bahnstrecke zwischen Hamburg und Berlin ist behoben. Wie ein Unternehmenssprecher am Morgen mitteilte, konnten die Reparaturarbeiten in dem ausgefallenen Stellwerk bei Deutsch Evern nahe Lüneburg früher als geplant abgeschlossen werden. Nur sehr vereinzelt könnte es noch zu Ausfällen und Verspätungen kommen.

0: ausgegangen. Zudem habe man mehrere iranische Drohnen abgefangen und abgeschossen, die ebenfalls eine Bedrohung dargestellt hätten. Weiter hieß es, der Beschuss des US-Militärs habe offenes Gelände östlich der Hafenstadt Bandar Abbas getroffen. Es seien keine Opfer oder Schäden gemeldet worden. Als Reaktion auf die nächtlichen Angriffe hat der Iran nach Angaben des staatlichen Fernsehens einen US-Stützpunkt angegriffen. Angaben zum Ort des Stützpunktes wurden nicht gemacht. Allerdings meldete Kuwait Drohnen- und Raketenangriffe. Das Militär des Golfemirats teilte am Morgen mit, die Luftabwehr sei im Einsatz, die Attacken abzuwehren. Die israelische Armee hat nach eigenen Angaben erneut im Süden des Libanon Stellungen der pro-iranischen Hisbollah-Miliz angegriffen. Wie das israelische Militär mitteilte, wurde Infrastruktur der Schiiten-Miliz in der Stadt Tyrus attackiert. Zu möglichen Opfern gab es zunächst keine Informationen. Zugleich meldete die Armee, ein mutmaßlicher Drohnenangriff auf israelische Truppen im Süden des Libanon sei abgewehrt worden. Die Angaben ließen sich zunächst nicht unabhängig überprüfen. Zuvor hatte die israelische Armee große Teile des Südlibanon zu einer sogenannten Kampfzone erklärt und die Bevölkerung zur Flucht aufgerufen. Eigentlich gilt seit Mitte April eine Waffenruhe. Die Weltwetterorganisation in Genf rechnet für die kommenden Jahre mit einem weiteren Anstieg der globalen Durchschnittstemperatur. 2024 sei mit einer Erwärmung von 1,55 Grad im Vergleich zum vorindustriellen Niveau bislang das heißeste Jahr seit Beginn der Aufzeichnungen gewesen, teilte ein Sprecher mit. Dieser Rekord dürfe aber schon bald fallen. Die Wahrscheinlichkeit, dass eines der Jahre 2026 bis 2030 eine noch höhere Erwärmung aufweise, liege bei 86%. Für Ende 2026 werde ein El Niño vorhergesagt. Die Wetterforschung habe gezeigt, dass in der Regel auf dieses Wetterphänomen ein sehr heißes Jahr folge, hieß es. El Niño ist ein alle paar Jahre vorkommendes natürliches Klimaphänomen. Dabei erwärmt sich das Meer im Pazifik vor Südamerika. Folgen sind überdurchschnittliche Niederschläge, etwa in Mittel- und Südamerika und Teilen Zentralafrikas. Das Wetter heiter bis sonnig und vielerorts trocken, an den Alpen und dem Schwarzwald im Tagesverlauf Quellwolken, Höchsttemperaturen 18 bis 30 Grad. Das waren die Nachrichten.
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2: 8.30 Uhr, die Nachrichten. Zum heutigen Internationalen Tag der Frauengesundheit hat Bundesgesundheitsministerin Warken gefordert, einen stärkeren Fokus auf die medizinischen Belange von Frauen zu legen. Geschlechtsspezifische Unterschiede in der Medizin müssten intensiver beachtet werden, sagte die CDU-Politikerin den Zeitungen der Funke Mediengruppe. Viel zu lange sei ignoriert worden, dass Frauen andere gesundheitliche Bedürfnisse, Beschwerden und Symptome hätten als Männer. Zudem sei es problematisch, dass viele Krankheiten und Medikamente überwiegend an männlichen Patienten erforscht wurden. Dadurch würden Beschwerden häufig falsch behandelt, zum Beispiel durch eine falsche Dosierung der Arzneien. Frauen verdienten eine Gesundheitsversorgung, die ihr Geschlecht besser berücksichtige, erklärte Warken. Zuletzt hatte auch die Deutsche Gesellschaft für Innere Medizin bemängelt, dass wissenschaftliche Studien überwiegend an männlichen Probanden durchgeführt werden. Insbesondere bei der hormonellen und molekularen Grundlagenforschung bewege man sich daher gewissermaßen noch im Mittelalter. Die Störung auf der Bahnstrecke zwischen Hamburg und Berlin ist behoben. Wie ein Unternehmenssprecher am Morgen mitteilte, konnten die Reparaturarbeiten in dem ausgefallenen Stellwerk bei Deutsche Evern nahe Lüneburg früher als geplant abgeschlossen werden. Nur sehr vereinzelt könne es noch zu Ausfällen und Verspätungen kommen. Auf der Strecke zwischen Hamburg und Berlin gab es seit gestern Nachmittag Behinderungen. Die Bahn hatte zunächst damit gerechnet, dass die Störung erst im Laufe des Tages behoben werden kann. Der Vorsitzende des parlamentarischen Freundeskreises Berlin-Taipei, Steffen, hat dafür plädiert, Deutschlands wirtschaftliche Abhängigkeit von China zu verringern. Der Grünen-Politiker sagte dem Deutschlandfunk während eines Besuchs in Taiwan, nur wer nicht vollkommen abhängig sei, könne auch gut kooperieren. Als Beispiel für Betroffene

0: betrachtet Taiwan als Teil des eigenen Staatsgebietes. Das US-Militär hat erneut Ziele im Iran angegriffen. Nach übereinstimmenden Medienberichten wurde ein Militärgelände unter Beschuss genommen. Washingtoner Regierungsbeamte werden zitiert, von dem Areal sei eine Bedrohung für die amerikanischen Streitkräfte in der Region und den kommerziellen Schiffsverkehr an der Straße von Hormus ausgegangen. Zudem habe man mehrere iranische Drohnen abgefangen und abgeschossen, die ebenfalls eine Bedrohung dargestellt hätten. Weiter hieß es, der Beschuss des US-Militärs habe offenes Gelände östlich der Hafenstadt Bandar Abbas getroffen. Es seien keine Opfer oder Schäden gemeldet worden. Als Reaktion auf die nächtlichen Angriffe hat der Iran nach Angaben des staatlichen Fernsehens einen US-Stützpunkt angegriffen. Angaben zum Ort des Stützpunktes wurden nicht gemacht. Allerdings meldete Kuwait Drohnen- und Raketenangriffe. Die israelische Armee hat nach eigenen Angaben erneut im Süden des Libanon Stellungen der pro-iranischen Hisbollah-Miliz angegriffen. Wie das israelische Militär mitteilte, wurde Infrastruktur der Schiiten-Miliz in der Stadt Tyrus attackiert. Zu möglichen Opfern gab es zunächst keine Informationen. Zugleich meldete die Armee, ein mutmaßlicher Drohnenangriff auf israelische Truppen im Süden des Libanon sei abgewehrt worden. Die Angaben ließen sich zunächst nicht unabhängig überprüfen. Zuvor hatte die israelische Armee große Teile des Südlibanon zu einer sogenannten Kampfzone erklärt und die Bevölkerung zur Flucht aufgerufen. Eigentlich gilt seit Mitte April eine Waffenruhe. Das Wetter, heiter bis sonnig und vielerorts trocken. An den Alpen und im Schwarzwald Quellwolken mit einzelnen Wärmegewittern. Höchsttemperaturen von Nord nach Süd 18 bis 27 Grad. Am Oberrhein auch bis 31 Grad. Morgen zunächst viel Sonne. Später im Norden Aufzug von Wolken. Im Nordwesten teils schwere Gewitter. 26 bis 33 Grad. Das waren die Nachrichten.
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2: Deutschlandfunk. 9.30 Uhr, die Nachrichten. Der Präsident des Deutschen Roten Kreuzes, Gröhe, hat eine Erhöhung des sogenannten Taschengeldes für die Absolvierung eines freiwilligen sozialen Jahres gefordert. Mit derzeit rund 400 Euro könnten sich nur wenige junge Menschen einen solchen Dienst am Gemeinwesen erlauben, sagte Gröhe den Zeitungen des Redaktionsnetzwerks Deutschland. Der Betrag solle daher mindestens auf die Höhe des BAföG-Höchstsatzes von rund 990 Euro monatlich angehoben und ein Deutschlandticket gewährt werden. Dies würde mehr Personen ermöglichen, einen Freiwilligendienst zu machen, auch wenn sie aus Familien kämen, die jeden Cent umdrehen müssten. Gröhe mahnte für ehrenamtliche Helfer beim Roten Kreuz zudem einen gesetzlichen Anspruch auf Freistellung von ihren Arbeitgebern an. Anders als bei Feuerwehr und Technischem Hilfswerk gäbe es diesen für die Ausbildung in den anerkannten Hilfsorganisationen nicht. Das sei ungerecht, erklärte der DRK-Präsident. Der parlamentarische Geschäftsführer der SPD, Fechner, hat die Strafrechtsreform zur Bekämpfung von Menschenhandel und Ausbeutung in Deutschland begrüßt. Fechner sagte im Deutschlandfunk, vor aller Augen herrschten sklavenähnliche Zustände. Schätzungsweise Zehntausende Menschen arbeiteten unter diesen Bedingungen und würden etwa in der Prostitution oder in der Fleischwirtschaft ausgebeutet. Der vom Bundeskabinett gestern beschlossene Gesetzentwurf will damit auch die geänderte europäische Richtlinie gegen Menschenhandel umsetzen. Künftig sollen auch Ausbeutungsformen der Leihmutterschaft, der Adoption und der Zwangsheirat vom Tatbestand des Menschenhandels erfasst werden. Das Gesetz kann im parlamentarischen Verfahren noch geändert werden. Zum heutigen Internationalen Tag der Frauengesundheit hat Bundesgesundheitsministerin Warken gefordert, einen stärkeren Fokus auf die medizinischen Belange von Frauen zu legen. Geschlechtsspezifische Unterschiede in der Medizin müssten intensiver beachtet werden, sagte die CDU-Politikerin den Zeitungen der Funke Mediengruppe. Viel zu lange sei ignoriert worden, dass Frauen andere gesundheitliche Bedürfnisse, Beschwerden und Symptome hätten als Männer. Zudem sei es problematisch, dass viele Krankheiten und Medikamente überwiegend an männlichen Patienten erforscht wurden. Zuletzt hatte auch die Deutsche Gesellschaft für Innere Medizin bemängelt, dass wissenschaftliche Studien überwiegend an männlichen Probanden durchgeführt wurden.

0: ebenfalls eine Bedrohung dargestellt hätten. Weiter hieß es, der Beschuss des US-Militärs habe offenes Gelände östlich der Hafenstadt Bandar Abbas getroffen. Es seien keine Opfer oder Schäden gemeldet worden. Als Reaktion auf die nächtlichen Angriffe hat der Iran nach Angaben des staatlichen Fernsehens einen US-Stützpunkt angegriffen, von dem Militärschläger ausgegangen seien. Angaben zum Ort wurden nicht gemacht, allerdings meldete Kuwait Drohnen- und Raketenangriffe. Ein Bildungszentrum der israelischen Holocaust-Gedenkstätte Yad Vashem soll in München entstehen. Wie Yad Vashem mitteilte, ist es das erste Bildungszentrum außerhalb Israels. Außerdem strebe man an, eine zusätzliche Außenstelle dieses Zentrums in Leipzig zu errichten. Der Vorsitzende von Yad Vashem, Dayan, sagte, da man sich immer weiter von der Ära der Zeitzeugenberichte entferne, sei eine historisch fundierte Holocaust-Bildung wichtiger denn je. Durch dieses Bildungszentrum werde Yad Vashem seinen besonderen pädagogischen Ansatz nach Deutschland bringen. Dies geschehe zu einem kritischen Zeitpunkt, an dem Relativierung, Instrumentalisierung oder Leugnung des Holocausts sowie Antisemitismus zunehmen. Die Wahl Münchens, der Geburtsstätte der NSDAP, habe eine tiefe symbolische Bedeutung und spiegle wider, wie wichtig es sei, sich dieser Geschichte dort zu stellen, wo sie ihren Anfang nahm. Das Wetter: heiter bis sonnig und vielerorts trocken. An den Alpen und im Schwarzwald Quellwolken mit einzelnen Wärmegewittern. Höchsttemperaturen von Nord nach Süd 18 bis 27 Grad, am Oberrhein auch bis 31 Grad. Das waren die Nachrichten.
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3: 10.30 Uhr, die Nachrichten. Der Präsident des Deutschen Roten Kreuzes, Gröhe, hat eine Erhöhung des sogenannten Taschengeldes für die Absolvierung eines freiwilligen sozialen Jahres gefordert. Mit derzeit rund 400 Euro könnten sich nur wenige junge Menschen einen solchen Dienst am Gemeinwesen erlauben, sagte Gröhe den Zeitungen des Redaktionsnetzwerks Deutschland. Der Betrag solle daher mindestens auf die Höhe des BAföG-Höchstsatzes von rund 990 Euro monatlich angehoben und ein Deutschland-Ticket gewährt werden. Dies würde mehr Personen ermöglichen, einen Freiwilligendienst zu machen, auch wenn sie aus Familien kämen, die jeden Cent umdrehen müssten. Gröhe mahnte für ehrenamtliche Helfer beim Roten Kreuz zudem einen gesetzlichen Anspruch auf Freistellung von ihren Arbeitgebern an. Anders als bei Feuerwehr und technischem Hilfswerk gäbe es diesen für die Ausbildung in den anerkannten Hilfsorganisationen nicht. Das sei ungerecht, erklärte der DAK-Präsident. In München soll ein Bildungszentrum der israelischen Holocaust-Gedenkstätte Yad Vashem entstehen. Wie Yad Vashem mitteilte, ist es das erste Bildungszentrum außerhalb Israels. Es soll innerhalb von 3 Jahren eröffnet werden. In Leipzig soll es eine Außenstelle vor allem für Pädagogen und Pädagoginnen geben. Darüber hinaus wird Yad Vashem seine langjährige Bildungspartnerschaft mit Nordrhein-Westfalen ausbauen. Gemeinsam soll das Bildungszentrum zu einem bundesweiten Kooperationsmodell ausgebaut werden. Der Vorsitzende von Yad Vashem, Dayan, sagte, da man sich immer weiter von der Ära der Zeitzeugenberichte entferne, sei eine historisch fundierte Holocaust-Bildung wichtiger denn je. Die Nationalsozialisten haben schätzungsweise 6 Millionen Jüdinnen und Juden ermordet. Zum heutigen internationalen Tag der Frauengesundheit hat Bundesgesundheitsministerin Wagen gefordert, einen stärkeren Fokus auf die medizinischen Belange von Frauen zu legen. Geschlechtsspezifische Unterschiede in der Medizin müssten intensiver beachtet werden, sagte die CDU-Politikerin den Zeitungen der Funke Mediengruppe. Viel zu lange sei ignoriert worden, dass Frauen andere gesundheitliche Bedürfnisse, Beschwerden und Symptome hätten als Männer. Zudem sei es problematisch, dass viele Krankheiten und Medikamente überwiegend an männlichen Patienten erforscht wurden. Dadurch würden Beschwerden häufig falsch behandelt, zum Beispiel durch eine falsche Dosierung der Arzneien. Frauen verdienten eine Gesundheitsversorgung, die ihr Geschlecht besser berücksichtige, erklärte Wagen. Zuletzt hatte auch die Deutsche Gesellschaft für Innere Medizin bemängelt, dass wissenschaftliche Studien überwiegend an männlichen Probanden durchgeführt werden. Insbesondere bei der hormonellen und molekularen Grundlagenforschung bewege man sich daher gewissermaßen noch im Mittelalter. Die USA und der Iran haben erneut gegenseitige Ziele angegriffen. Das US-Militär hat nach Angaben von Regierungsbeamten in der Stadt Bandar Abbas eine Stellung attackiert, von der aus Drohnen gesteuert worden seien. Von dem Areal

0: wurde Infrastruktur der Schiitenmiliz in der Stadt Tyrus attackiert. Libanons staatliche Nachrichtenagentur NNA berichtete von 2 Angriffswellen auf die Stadt sowie auf ein östlich davon gelegenes Gebiet. Zugleich meldete die israelische Armee, ein mutmaßlicher Drohnenangriff auf israelische Truppen im Süden des Libanon sei abgewehrt worden. Die Angaben ließen sich zunächst nicht unabhängig überprüfen. Eigentlich gilt seit Mitte April eine Waffenruhe. Das Wetter. Heiter bis sonnig und vielerorts trocken. An den Alpen und im Schwarzwald Quellwolken mit einzelnen Wärmegewittern. Höchsttemperaturen von Nord nach Süd 18 bis 27 Grad, am Oberrhein auch bis 31 Grad. Morgen zunächst viel Sonne, später im Norden Aufzug von Wolken, im Nordwesten teils schwere Gewitter, 26 bis 33 Grad. Das waren die Nachrichten.
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2: 11.30 Uhr, die Nachrichten. Der Präsident des Deutschen Roten Kreuzes, Gröhe, hat eine Erhöhung des sogenannten Taschengeldes für die Absolvierung eines freiwilligen sozialen Jahres gefordert. Mit derzeit rund 400 Euro könnten sich nur wenige junge Menschen einen solchen Dienst am Gemeinwesen erlauben, sagte Gröhe den Zeitungen des Redaktionsnetzwerks Deutschland. Der Betrag solle daher mindestens auf die Höhe des BAföG-Höchstsatzes von rund 990 Euro monatlich angehoben und ein Deutschland-Ticket gewährt werden. Dies würde mehr Personen ermöglichen, einen Freiwilligendienst zu machen, auch wenn sie aus Familien kämen, die jeden Cent umdrehen müssten. Gröhe mahnte für ehrenamtliche Helfer beim Roten Kreuz zudem einen gesetzlichen Anspruch auf Freistellung von ihren Arbeitgebern an. Anders als bei Feuerwehr und technischem Hilfswerk gäbe es diesen für die Ausbildung in den anerkannten Hilfsorganisationen nicht. Das sei ungerecht, erklärte der DRK-Präsident. Zum heutigen Internationalen Tag der Frauengesundheit hat Bundesgesundheitsministerin Warken gefordert, einen stärkeren Fokus auf die medizinischen Belange von Frauen zu legen. Geschlechtsspezifische Unterschiede in der Medizin müssten intensiver beachtet werden, sagte die CDU-Politikerin den Zeitungen der Funke Mediengruppe. Viel zu lange sei ignoriert worden, dass Frauen andere gesundheitliche Bedürfnisse, Beschwerden und Symptome hätten als Männer. Zudem sei es problematisch, dass viele Krankheiten und Medikamente überwiegend an männlichen Patienten erforscht wurden. Dadurch würden Beschwerden häufig falsch behandelt, zum Beispiel durch eine falsche Dosierung der Arzneien. Frauen verdienten eine Gesundheitsversorgung, die ihr Geschlecht besser berücksichtige, erklärte Warken. Zuletzt hatte auch die Deutsche Gesellschaft für Innere Medizin bemängelt, dass wissenschaftliche Studien überwiegend an männlichen Probanden durchgeführt werden. Insbesondere bei der hormonellen und molekularen Grundlagenforschung bewege man sich daher gewissermaßen noch im Mittelalter. Das jährliche Einkommen von Rentnern in Sachsen, Sachsen-Anhalt und Thüringen liegt im Schnitt mehrere tausend Euro unter dem in den westdeutschen Bundesländern. Entsprechende Zahlen des Statistischen Bundesamtes hat das Bündnis Sarah Wagenknecht erfragt. Dabei geht es um das sogenannte Netto-Äquivalenz-Einkommen. Der Wert soll den tatsächlichen Lebensstandard von Haushalten unterschiedlicher Größe und Zusammensetzung vergleichbar machen, da Positionen wie eine gemeinsam getragene Miete berücksichtigt werden. Demnach erhielten im vergangenen Jahr Frauen und Männer ab 65 Jahren in Thüringen im Schnitt gut 26.000 Euro, in Sachsen und Sachsen-Anhalt etwas mehr als 25.000 Euro. In Westdeutschland waren es dagegen bis zu 4.600 Euro mehr pro Jahr. In München soll ein Bildungszentrum der israelischen Holocaust-Gedenkstätte Yad Vashem entstehen. Wie Yad Vashem mitteilte, ist es das erste Bildungszentrum außerhalb Israels. Es soll innerhalb von 3 Jahren eröffnet werden. In Leipzig soll es eine Außenstelle vor allem für Pädagogen und Pädagoginnen geben. Darüber hinaus wird Yad Vashem seine langjährige Bildungspartnerschaft mit Nordrhein-Westfalen ausbauen. Gemeinsam soll das Bildungszentrum zu einem bundesweiten Kooperationsmodell ausgebaut werden. Der Vorsitzende von Yad Vashem, Dayan, sagte, da man sich immer weiter von der Ära der Zeitzeugenberichte entferne, sei eine historisch fundierte Holocaustbildung wichtiger denn je. Die Nationalsozialisten haben schätzungsweise 6 Millionen Jüdinnen und Juden ermordet. Der Iran hat die jüngsten US-Angriffe als Verletzung der Waffenruhe bezeichnet. Das Außenministerium teilte mit,

0: Das Wetter. Heiter bis sonnig und vielerorts trocken. An den Alpen und im Schwarzwald Quellwolken mit einzelnen Wärmegewittern. Höchsttemperaturen von Nord nach Süd 18 bis 27 Grad. Am Oberrhein auch bis 31 Grad. Das waren die Nachrichten.
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1: 12.30 Uhr, die Nachrichten. Der Libanon hat mehrere Tote nach Angriffen aus Israel gemeldet. Nach staatlichen Angaben wurden südlich der Küstenstadt Sidon 6 Menschen getötet. Die nationale Nachrichtenagentur NNA berichtete zudem von einem Drohnenangriff auf ein Motorrad im Süden Libanons mit 2 Toten. Nach Angaben der israelischen Armee handelte es sich um Attacken gegen Stellungen der pro-iranischen Hisbollah-Miliz im Süden des Libanon. Dabei sei unter anderem Infrastruktur der Schiitenmiliz in der Stadt Tyros attackiert worden, hieß es. Die Armee meldete zugleich den Tod einer Soldatin im Norden Israels bei einem Drohnenangriff der Hisbollah. Das deutsch-niederländische Korps der NATO soll Mitte des Jahres die Führung von Truppen des Militärbündnisses in Estland und Lettland übernehmen. Mit dem Schritt werde neben dem Standort im polnischen Stettin ein zweites sogenanntes taktisches Hauptquartier für die Nordostflanke der NATO geschaffen, hieß es aus Berlin und Den Haag. Bundesverteidigungsminister Pistorius erklärte, Deutschland und die Niederlande übernehmen damit weitere Verantwortung für die Sicherheit Europas. Das Korps mit Sitz in Münster führt multinationale Einsätze. Im Spannungsfall können ihm mehrere 10.000 Soldaten unterstellt werden. Die Europäische Kommission prüft die geplante Übernahme des Elektronikfachhändlers Mediamarkt Saturn durch den chinesischen E-Commerce-Konzern JD.com. Wie die Behörde in Brüssel mitteilte, deuten vorläufige Untersuchungen darauf hin, dass JD.com ausländische Subventionen erhalten hat. Das könnte den EU-Binnenmarkt verzerren. Die EU-Kommission geht davon aus, dass die Gelder von der chinesischen Regierung kommen. Es gehe um Vorzugsfinanzierungen, steuerliche Anreize und Zuschüsse. Die EU-Kommission habe nun bis zum 2. Oktober Zeit für eine endgültige Entscheidung. JD.com hatte im vergangenen Sommer ein Übernahmeangebot für Mediamarkt Saturn abgegeben und sich wenige Monate später die Mehrheit der Aktien der Muttergesellschaft Seconomy gesichert. Behörden in mehreren Ländern prüfen die Übernahme. Entscheidungen aus Deutschland, Spanien und Österreich stehen noch aus. Mediamarkt Saturn ist der größte Elektronikfachhändler Europas. Die aktuellen Temperaturen führen in mehreren europäischen Ländern zu Hitzewarnungen. So wurde in Frankreich die zweithöchste Hitzewarnstufe auch auf den Großraum Paris ausgeweitet. Dort werden heute Temperaturen von bis zu 35 Grad erwartet, wie der Wetterdienst mitteilte. Im Süden des Landes könnte das Thermometer auf 39 Grad steigen. Insgesamt gilt die Warnstufe für 17 Departements, vor allem im Westen Frankreichs. Die Regierung hat für den Nachmittag eine Krisensitzung einberufen. In Italien hat das Gesundheitsministerium die höchste Hitzewarnstufe für Rom, Florenz, Bologna und Turin ausgerufen. Selbst in Großbritannien waren in den vergangenen Tagen mit Werten um die 35 Grad Temperaturrekorde gebrochen worden. Nach Angaben des deutschen Wetterdienstes liegt West- und Mitteleuropa derzeit unter einer Art Hitzeglocke, bei der die Sonne die Luft durch einen weitgehend wolkenfreien Himmel immer weiter aufheizt. Die Fälle von Hautkrebs in den deutschen Krankenhäusern haben sich in den vergangenen 20 Jahren nahezu verdoppelt. Dies gab das Statistische Bundesamt in Wiesbaden bekannt. Wurden demnach im Jahr 2004 rund 61.700 Patientinnen und Patienten mit der Diagnose Hautkrebs stationär im Krankenhaus behandelt, waren es 20 Jahre später bereits 120.100. Betroffen waren häufiger Männer, auf sie entfielen zuletzt 57,2% der stationären Behandlungen. Zugenommen haben demnach vor allem Fälle des sogenannten hellen Hautkrebses, den vermutlich auch Sonnenlicht verursacht. Die Todesfälle wegen Hautkrebs nahmen ebenfalls zu. Im Jahr 2024 waren es 4.600 und damit deutlich mehr als 2004 mit 2.800 Toten. Das Wetter: heiter bis sonnig und vielerorts trocken, an den Alpen und im Schwarzwald Quellwolken mit einzelnen Wärmegewittern, Höchsttemperaturen von Nord nach

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1: 13.30 Uhr, die Nachrichten. Der Libanon hat mehrere Tote nach Angriffen aus Israel gemeldet. Nach staatlichen Angaben wurden südlich der Küstenstadt Sidon 6 Menschen getötet. Die nationale Nachrichtenagentur NNA berichtete zudem von einem Drohnenangriff im Süden Libanons mit 2 Toten. Nach Angaben der israelischen Armee handelte es sich um Attacken gegen Stellungen der pro-iranischen Hisbollah-Miliz. Dabei sei unter anderem Infrastruktur der Schiiten-Miliz in der Stadt Tyros attackiert worden, hieß es. Die Armee meldete zugleich den Tod einer Soldatin im Norden Israels bei einem Drohnenangriff der Hisbollah. Gestern hatte die israelische Armee große Teile des Südlibanon zur Kampfzone erklärt und die Bevölkerung zur Flucht aufgerufen. Eigentlich gilt seit Mitte April eine Waffenruhe. Darauf hatten sich die israelische und die libanesische Regierung, die selbst keine Konfliktpartei in dem Krieg ist, geeinigt. Die Hisbollah selbst lehnt Verhandlungen mit Israel ab. Die Europäische Kommission prüft die geplante Übernahme des Elektronikfachhändlers Mediamarkt Saturn durch den chinesischen E-Commerce-Konzern JD.com. Wie die Behörde in Brüssel mitteilte, deuten vorläufige Untersuchungen darauf hin, dass JD.com ausländische Subventionen erhalten hat. Das könnte den EU-Binnenmarkt verzerren. Die EU-Kommission geht davon aus, dass die Gelder von der chinesischen Regierung kommen. Es gehe um Vorzugsfinanzierungen, steuerliche Anreize und Zuschüsse. Die EU-Kommission habe nun bis zum 2. Oktober Zeit für eine endgültige Entscheidung. JD.com hatte im vergangenen Sommer ein Übernahmeangebot für Mediamarkt Saturn abgegeben und sich wenige Monate später die Mehrheit der Aktien der Muttergesellschaft Seconomy AG gesichert. Ein Bildungszentrum der israelischen Holocaust-Gedenkstätte Yad Vashem soll in München entstehen. Wie Yad Vashem mitteilte, ist es das erste Bildungszentrum außerhalb Israels. Außerdem strebe man an, eine zusätzliche Außenstelle dieses Zentrums in Leipzig zu errichten. Der Vorsitzende von Yad Vashem, Dayan, sagte, da man sich immer weiter von der Ära der Zeitzeugenberichte entferne, sei eine historisch fundierte Holocaust-Bildung wichtiger denn je. Die Wahl Münchens, der Geburtsstätte der NSDAP, habe eine tiefe symbolische Bedeutung und spiegele wider, wie wichtig es sei, sich dieser Geschichte dort zu stellen, wo sie ihren Anfang nahm. Bundesverkehrsminister Schnieder hat Erwartungen an eine Verlängerung des sogenannten Tankrabatts über den 1. Juli hinaus gedämpft. Schnieder sagte dem Handelsblatt, irgendwann komme der Staat an die Grenze seiner Möglichkeiten. Beim Tankrabatt handelt es sich um eine auf 2 Monate befristete Steuersenkung auf Kraftstoffe, die derzeit allen Autofahrern zugutekommt und den Staat rund 1,6 Milliarden Euro kostet. Schnieder will deshalb nun nach eigenen Angaben vor allem den Güterkraftverkehr in den Blick nehmen. Es gebe Überlegungen, ob und wie es hier Entlastungen geben könne, bestätigte ein Ministeriumssprecher dem Deutschlandfunk. Offenbar ist die Erwartung, dass mit sinkenden Kosten im Güterkraftverkehr die Verbraucherpreise sinken. Im vergangenen Jahr ist die Zahl der Gewebespenden deutlich gestiegen. Wie die Deutsche Gesellschaft für Gewebetransplantation in Hannover mitteilte, konnten gut 4.200 solcher Spenden durchgeführt werden. Das waren 12% mehr als 2024. 88% der Gewebespenden fanden unabhängig von der Organspende nach einem Herz-Kreislauf-Tod statt. Bei Gewebespenden werden meist mehrere Körperteile entnommen. Mit 91% wird am häufigsten die Augenhornhaut gespendet. Rund ein Drittel der Verstorbenen hatte die Bereitschaft zur Spende zu Lebzeiten schriftlich dokumentiert oder mündlich mitgeteilt. Die Deutsche Gesellschaft für Gewebetransplantation rief dazu auf, innerhalb der Familie über mögliche Gewebe- und Organspenden zu sprechen, um den Angehörigen die Entscheidung zu erleichtern. Das Wetter: heiter bis sonnig an den Alpen und im Schwarzwald Quellwolken mit einzelnen Wärmegewittern, Höchstwerte von Nord nach Süd 18 bis 27, am Oberrhein bis 31 Grad. Morgen zunächst viel Sonne, später im Norden Aufzug von Wolken, im Nordwesten teils schwere Gewitter, 26 bis 33 Grad. Und die weiteren Aussichten am Samstag im Süden heiter bis sonnig, im Verlauf vermehrt Quellwolken, sonst wechselnd bewölkt, über der Mitte verbreitet Schauer und teils kräftige Gewitter, 18 bis 34 Grad. Das waren die Nachrichten.
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3: 14.30 Uhr, die Nachrichten. Die EU-Staaten wollen vorerst keinen Unterhändler für mögliche Friedensverhandlungen mit Russland im Ukraine-Krieg ernennen. Das wurde bei einem informellen Treffen der EU-Außenminister im zyprischen Limassol deutlich. Die EU-Außenbeauftragte Kallas warnte in diesem Zusammenhang vor einer Falle Moskaus. Sie betonte, bei Verhandlungen sei der Inhalt weitaus wichtiger als die Frage der Personen. Italiens Außenminister Tajani erklärte zudem, Europa werde über einen möglichen Unterhändler entscheiden, nicht der russische Präsident Putin. Hintergrund ist der Vorschlag Putins, den ehemaligen Bundeskanzler Schröder als Vermittler einzusetzen. Als potenzielle Kandidaten waren zuletzt auch die frühere Bundeskanzlerin Merkel, der finnische Präsident Stubb oder der ehemalige EZB-Chef Draghi genannt worden. Weitere Themen des EU-Außenministertreffens sind der Iran-Krieg und die damit verbundene Blockade der Straße von Hormus. Die israelische Armee hat erneut Ziele im Libanon angegriffen und dabei erstmals seit Wochen auch wieder Beirut attackiert. Die Streitkräfte sprachen von einem gezielten Angriff auf die militant-islamistische Hisbollah in der libanesischen Hauptstadt, ohne Einzelheiten zu nennen. Nach libanesischen Angaben wurde ein Wohngebäude getroffen. Informationen über mögliche Opfer gibt es bislang nicht. Zuvor waren aus dem Libanon bereits 14 Todesopfer bei israelischen Angriffen auf den Süden des Landes gemeldet worden. Die israelische Armee meldete ihrerseits den Tod einer Soldatin bei einem Drohnenangriff der Hisbollah im Norden Israels. Gestern hatte die Armee große Teile des Südlibanon zur Kampfzone erklärt und die Bevölkerung zur Flucht aufgerufen. Seit Mitte April gilt eine Waffenruhe zwischen Israel und dem Libanon, der selbst allerdings keine Konfliktpartei in dem Krieg ist. Die Hisbollah lehnt Verhandlungen mit Israel ab. Die EU-Kommission hat eine Geldstrafe in Höhe von 200 Millionen Euro gegen den chinesischen Online-Händler Temu verhängt. Zur Begründung hieß es, das Unternehmen gehe nicht ausreichend gegen illegale Produkte auf der Plattform vor. Verbrauchern würden gefährliche Produkte angeboten, die etwa mit Umweltgiften belastet seien. Stichproben in ganz Europa hätten zum Beispiel gezeigt, dass Kleinelektrogeräte oder Ladegeräte nicht die Sicherheitsstandards einhielten. Babyspielzeug weise aufgrund der Schadstoffe hohe Risiken auf. Die EU-Kommission hatte Temu mehrfach aufgefordert, die Sicherheitsvorkehrungen zu verbessern. Die erste ausländische Zweigstelle der israelischen Holocaust-Gedenkstätte Yad Vashem soll in München entstehen. Wie Yad Vashem mitteilte, soll das Bildungszentrum innerhalb von 3 Jahren eröffnen. In Leipzig soll zudem eine Außenstelle vor allem für Pädagogen und Pädagoginnen geschaffen werden. Die Idee für eine Zweigstelle in Deutschland geht auf ein Treffen des Vorstandsvorsitzenden von Yad Vashem, Dayan, mit dem damaligen Bundeskanzler Scholz im Jahr 2033 zurück. Als mögliche Standorte für die Einrichtung hatten weitere Städte in Bayern sowie in Nordrhein-Westfalen und Sachsen zur Auswahl gestanden. Im Fall der 2023 getöteten Luise aus Freudenberg steht den Angehörigen Schmerzensgeld zu. Das verkündete das Landgericht Koblenz zum Ende eines Zivilverfahrens. Einen Strafprozess hatte es nicht gegeben, da die geständigen Täterinnen damals 12 und 13 Jahre alt gewesen waren. Sie hatten die 12-jährige Luise mit 74 Messerstichen getötet. Das Gericht sprach den Eltern und der Schwester des Mädchens nun Schmerzensgeld von insgesamt 125.000 Euro zu. Auch die Bestattungskosten in Höhe von rund 15.000 Euro sollen die Beschuldigten übernehmen. Hinzu kämen noch Kosten für den Anwalt. Das Gericht sah es als erwiesen an, dass Luise vor ihrem Tod erhebliches Leid erfahren hatte. Die Tat hatte damals bundesweit für Entsetzen gesorgt. Das Wetter heiter bis sonnig an den Alpen und im Schwarzwald Quellwolken mit einzelnen Wärmegewittern. Höchstwerte von Nord nach Süd 18 bis 27, am Oberrhein bis 31 Grad. Morgen zunächst viel Sonne, später im Norden Aufzug von Wolken, im Nordwesten teils schwere Gewitter, 26 bis 33 Grad. Die weiteren Aussichten: am Samstag im Süden heiter bis sonnig, im Verlauf vermehrt Quellwolken, sonst wechselnd bewölkt, über der Mitte in einem breiten Streifen Schauer und teils kräftige Gewitter, 18 bis 34 Grad. Das waren die Nachrichten.
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2: 15.30 Uhr, die Nachrichten. Die Ukraine will 20 schwedische Kampfjets kaufen. Wie der schwedische Ministerpräsident Kristersson nach einem Treffen mit dem ukrainischen Präsidenten Zelensky mitteilte, will sein Land zudem 16 ältere Modelle als bilaterale Hilfe spenden. Demnach erhält die Ukraine diese Saab-Kampfjets der Modelle C und D vom Typ Gripen nächstes Jahr. Die neuen Gripen-Maschinen der Modelle E und F sollen ab 2030 folgen. Dafür wolle die Ukraine 2,5 Milliarden Euro aus einem EU-Kredit aufwenden. Außerdem werde Schweden mit Ausbildung und technischer Wartung unterstützen, betonte Kristersson. Im vergangenen Herbst hatten Schweden und die Ukraine eine Absichtserklärung unterschrieben, die den Weg für den Kauf von bis zu 150 schwedischen Kampfjets durch die Ukraine ebnen soll. Die israelische Armee hat erneut Ziele im Libanon angegriffen und dabei erstmals seit Wochen auch wieder Beirut attackiert. Die Streitkräfte sprachen von einem gezielten Angriff auf die militant-islamistische Hisbollah in der libanesischen Hauptstadt, ohne Einzelheiten zu nennen. Nach libanesischen Angaben wurde ein Wohngebäude getroffen. Informationen über mögliche Opfer gibt es bislang nicht. Zuvor waren aus dem Libanon bereits 14 Tote bei israelischen Angriffen auf den Süden des Landes gemeldet worden. Die israelische Armee gab ihrerseits den Tod einer Soldatin bei einem Drohnenangriff der Hisbollah im Norden Israels bekannt. Gestern hatte die Armee große Teile des Südlibanon zur Kampfzone erklärt und die Bevölkerung zur Flucht aufgerufen. Seit Mitte April gilt eine Waffenruhe zwischen Israel und dem Libanon, der selbst allerdings keine Konfliktpartei in dem Krieg ist. Die Hisbollah lehnt Verhandlungen mit Israel ab. Bundeswirtschaftsministerin Reiche hat am zweiten Tag ihrer China-Reise die Industrieprovinz Guangdong im Süden des Landes besucht. In der Provinzhauptstadt Guangzhou lobte die CDU-Politikerin die Entwicklung der Region. Sie wolle zwar das Licht Deutschlands und Berlins nicht unter den Scheffel stellen, vermute aber, dass sich in dem chinesischen Gebiet in den vergangenen Jahren so viel verändert habe, dass man es kaum wiedererkenne. Demgegenüber würden die Chinesen in Berlin sicher viel wiedererkennen. Dies zeige das explosionsartige Wachstum und die wirtschaftliche Dynamik in Guangzhou. Reiche sprach sich zudem für enge Beziehungen zwischen Deutschland und China aus. Diese müssten in unruhigen Zeiten gestärkt und gefestigt werden, sagte sie bei einem Treffen mit dem Parteisekretär der Provinz Kunming. In der Diskussion um die Reform der gesetzlichen Pflegeversicherung spricht sich Unionsfraktionsvize Stegemann dafür aus, bei den anfallenden Kosten auch Vermögen stärker mit einzubeziehen. Dazu zählte auch das Eigenheim, sagte der CDU-Politiker der Bild-Zeitung. Ein so wörtlich Erbenschutzprogramm auf Kosten der Allgemeinheit könne es nicht geben. Hier müsse zunächst das eigene Vermögen eingesetzt werden. Um eine finanzielle Unterstützung zur Pflege geltend machen zu dürfen, bestehen bereits jetzt Vermögens- und Einkommensgrenzen. Es gibt jedoch ein sogenanntes Schonvermögen, das nicht angetastet werden muss. Nach Angaben des Bundesgesundheitsministeriums fällt auch eine Immobilie darunter, wenn sie noch von beiden Ehepartnern bewohnt wird, etwa bei der Inanspruchnahme ambulanter Pflege. Im vergangenen Jahr ist die Zahl der Gewebespenden deutlich gestiegen. Wie die Deutsche Gesellschaft für Gewebetransplantation in Hannover mitteilte, konnten gut 4.200 solcher Spenden durchgeführt werden. Das waren 12% mehr als 2024. 88% der Gewebespenden fanden unabhängig von der Organspende nach einem Herz-Kreislauf-Tod statt. Bei Gewebespenden werden meist mehrere Körperteile entnommen. Mit 91% wird am häufigsten die Augenhornhaut gespendet. Rund ein Drittel der Verstorbenen hatte die Bereitschaft zur Spende zu Lebzeiten schriftlich dokumentiert oder mündlich mitgeteilt. Das Wetter. Heiter bis sonnig an den Alpen und im Schwarzwald Quellwolken mit einzelnen Wärmegewittern. Höchstwerte von Nord nach Süd 18 bis 27 Grad, am Oberrhein bis 31 Grad. Morgen zunächst viel Sonne, später im Norden Aufzug von Wolken, im Nordwesten teils schwere Gewitter, 26 bis 33 Grad. Und die weiteren Aussichten am Samstag im Süden heiter bis sonnig, im Verlauf vermehrt Quellwolken, sonst wechselnd bewölkt, über der Mitte in einem breiten Streifen Schauer und teils kräftige Gewitter, 18 bis 34 Grad. Das waren die Nachrichten.
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3: 16.30 Uhr die Nachrichten. Die EU-Staaten wollen vorerst keinen Unterhändler für mögliche Friedensverhandlungen mit Russland im Ukraine-Krieg ernennen. Das wurde bei einem informellen Treffen der EU-Außenminister im zyprischen Limassol deutlich. Die EU-Außenbeauftragte Kallas warnte in diesem Zusammenhang vor einer Falle Moskaus. Sie betonte, bei Verhandlungen sei der Inhalt weitaus wichtiger als die Frage der Personen. Italiens Außenminister Tajani erklärte, Europa werde über einen möglichen Unterhändler entscheiden, nicht der russische Präsident Putin. Hintergrund ist der Vorschlag Putins, den ehemaligen Bundeskanzler Schröder als Vermittler einzusetzen. Als potenzielle Kandidaten waren zuletzt auch die frühere Bundeskanzlerin Merkel, der finnische Präsident Stubb und Ex-EZB-Chef Draghi genannt worden. Weitere Themen des EU-Außenministertreffens sind der Iran-Krieg und die damit verbundene Blockade der Straße von Hormus. Die israelische Armee hat erneut Ziele im Libanon angegriffen und dabei erstmals seit Wochen auch wieder Beirut attackiert. Die Streitkräfte sprachen von einem gezielten Angriff auf die militant-islamistische Hisbollah in der libanesischen Hauptstadt, ohne Einzelheiten zu nennen. Nach libanesischen Angaben wurde ein Wohngebäude getroffen. Informationen über mögliche Opfer gibt es bislang nicht. Zuvor waren aus dem Libanon bereits 14 Tote bei israelischen Angriffen auf den Süden des Landes gemeldet worden. Die israelische Armee gab ihrerseits den Tod einer Soldatin bei einem Drohnenangriff der Hisbollah im Norden Israels bekannt. Gestern hatte die Armee große Teile des Südlibanon zur Kampfzone erklärt und die Bevölkerung zur Flucht aufgerufen. Seit Mitte April gilt eine Waffenruhe zwischen Israel und dem Libanon, der selbst allerdings keine Konfliktpartei in dem Krieg ist. Die Hisbollah lehnt Verhandlungen mit Israel ab. Die italienischen Behörden haben Vermögenswerte im Wert von mehr als 200 Millionen Euro beschlagnahmt, die dem gestorbenen Paten der sizilianischen Mafia, Matteo Messina Denaro, gehörten. Die Gelder stammten aus dem Drogenhandel und wurden international wieder investiert, unter anderem in Luxushotels, Firmen und Gold. Wie die Finanzpolizei von Palermo mitteilte, wurden im Zuge der groß angelegten Razzia in mehreren Ländern 3 Personen festgenommen. Messina Denaro war 2023 auf Sizilien gefasst worden, weil er sich einer Krebsbehandlung unterziehen wollte. Als Boss der Cosa Nostra galt er mehr als 3 Jahrzehnte lang als einer der meistgesuchten Verbrecher Italiens. 8 Monate nach der Festnahme starb er mit 61 Jahren im Gefängnis. Zu einem Prozess kam es nie. Die Fälle von Hautkrebs in den deutschen Krankenhäusern haben sich in den vergangenen 20 Jahren nahezu verdoppelt. Dies gab das Statistische Bundesamt in Wiesbaden bekannt. Wurden demnach im Jahr 2004 rund 61.700 Patientinnen und Patienten mit der Diagnose Hautkrebs stationär im Krankenhaus behandelt, waren es 20 Jahre später bereits 120.100. Betroffen waren häufiger Männer. Auf sie entfielen zuletzt 57,2% der stationären Behandlungen. Zugenommen haben vor allem Fälle des sogenannten hellen Hautkrebses, den vermutlich auch Sonnenlicht verursacht. Die Todesfälle wegen Hautkrebs nahmen ebenfalls zu. Im Jahr 2024 waren es 4.600 und damit deutlich mehr als in 2004 mit 2.800 Toten. Wegen einer beschädigten Brücke müssen Bahnreisende zwischen München und Ingolstadt mit Problemen rechnen. Die Deutsche Bahn sprach von massiven Beeinträchtigungen auf der Strecke, die Teil der schnellsten ICE-Route zwischen München und Nürnberg ist. Die Fernzüge werden laut einer Bahnsprecherin wegen der Sperrung umgeleitet, Regionalzüge enden vorzeitig. Wie die Polizei mitteilte, hatte ein Lastwagenfahrer die Höhe seines Fahrzeugs offenbar falsch eingeschätzt und mit dem Fahrzeug das Bauwerk beschädigt. Ein Experte müsse jetzt prüfen, ob die Statik der Brücke bei Bar Ebenhausen beeinträchtigt sei. Wie lange das dauert, ist noch unklar. Das Wetter. Am Abend und in der Nacht gering bewölkt oder klar. Temperaturrückgang auf Werte zwischen 13 Grad im Südwesten und 4 Grad im östlichen Mittelgebirge. Morgen zunächst viel Sonne, später im Norden Aufzug von Wolken, im Nordwesten teils schwere Gewitter, 26 bis 33 Grad. Die weiteren Aussichten: am Samstag im Süden heiter bis sonnig, im Verlauf vermehrt Quellwolken. Sonst wechselnd bewölkt, über der Mitte in einem breiten Streifen Schauer und teils kräftige Gewitter. 18 bis 34 Grad. Das waren die Nachrichten.
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1: 17.30 Uhr die Nachrichten. Israel hat die Zusammenarbeit mit UNO-Generalsekretär Guterres aufgekündigt. Anlass sei die Entscheidung, sein Land wegen Vorwürfen der sexualisierten Gewalt in Konfliktgebieten auf eine schwarze Liste zu setzen, schrieb der israelische UNO-Botschafter Danon im Online-Dienst X. Israel werde den Kontakt zum Büro des Generalsekretärs bis zum Ende von Guterres Amtszeit abbrechen. Danon bezog sich auf einen noch nicht veröffentlichten Bericht. Die Vereinten Nationen hatten im vergangenen Jahr von glaubwürdigen Informationen über sexuelle Gewalt durch israelische Sicherheitskräfte gegen palästinensische Häftlinge gesprochen. Dabei wurde auch eine Verweigerung des Zugangs für UNO-Inspektoren kritisiert. Die EU-Staaten wollen vorerst keinen Unterhändler für mögliche Friedensverhandlungen mit Russland im Ukraine-Krieg ernennen. Das wurde bei einem informellen Treffen der EU-Außenminister im zyprischen Limassol deutlich. Die EU-Außenbeauftragte Kallas warnte in diesem Zusammenhang vor einer Falle Moskaus. Sie betonte, bei Verhandlungen sei der Inhalt weitaus wichtiger als die Frage der Personen. Italiens Außenminister Tajani erklärte, Europa werde über einen möglichen Unterhändler entscheiden, nicht der russische Präsident Putin. Hintergrund ist der Vorschlag Putins, den ehemaligen Bundeskanzler Schröder als Vermittler einzusetzen. Als potenzielle Kandidaten waren zuletzt auch die frühere Bundeskanzlerin Merkel, der finnische Präsident Stubb und Ex-EZB-Chef Draghi genannt worden. Nach Angaben der Gewerkschaft Verdi haben sich bundesweit rund 10.000 Klinikbeschäftigte an Aktionen gegen Sparpläne der Regierung beteiligt. Verdi-Vorstandsmitglied Bühler sagte anlässlich der Protestaktionen in mehreren Städten, die Beschäftigten seien wütend über die, so wörtlich, Sparorgie von Gesundheitsministerin Warken. Bühler warnte davor, die Qualität der Versorgung aufs Spiel zu setzen und Erfolge für bessere Arbeitsbedingungen zurückzudrehen. Ein vom Bundeskabinett auf den Weg gebrachtes Paket soll die gesetzlichen Krankenkassen 2027 um 16,3 Milliarden Euro entlasten. Warken plant Ausgabenbremsen bei Praxen, Kliniken und der Pharmabranche, aber auch höhere Zuzahlungen für Medikamente und Einschränkungen der kostenlosen Mitversicherung von Ehepartnern. Der Entwurf kommt nun in den Bundestag. Im Fall der 2023 getöteten Luise aus Freudenberg steht den Angehörigen Schmerzensgeld zu. Das verkündete das Landgericht Koblenz zum Ende eines Zivilverfahrens. Einen Strafprozess hatte es nicht gegeben, da die geständigen Täterinnen damals 12 und 13 Jahre alt gewesen waren. Sie hatten die 12-jährige Luise mit 74 Messerstichen getötet. Das Gericht sprach den Eltern und der Schwester des Mädchens nun Schmerzensgeld von insgesamt 125.000 Euro zu. Auch die Bestattungskosten in Höhe von rund 15.000 Euro sollen die Beschuldigten übernehmen. Hinzu kämen noch Kosten für den Anwalt. Das Gericht sah es als erwiesen an, dass Luise vor ihrem Tod erhebliches Leid erfahren hatte. Die Tat hatte damals bundesweit für Entsetzen gesorgt. Wegen einer beschädigten Brücke müssen Bahnreisende zwischen München und Ingolstadt mit Problemen rechnen. Die Deutsche Bahn sprach von massiven Beeinträchtigungen auf der Strecke, die Teil der schnellsten ICE-Route zwischen München und Nürnberg ist. Die Fernzüge werden laut einer Bahnsprecherin wegen der Sperrung umgeleitet, Regionalzüge enden vorzeitig. Wie die Polizei mitteilte, hatte ein Lastwagenfahrer die Höhe seines Fahrzeugs offenbar falsch eingeschätzt und mit dem Fahrzeug das Bauwerk beschädigt. Ein Experte müsse jetzt prüfen, ob die Statik der Brücke bei Bar Ebenhausen beeinträchtigt sei. Wie lange das dauert, ist noch unklar. Tennisprofi Jannik Sinner ist bei den French Open in Paris in der zweiten Runde ausgeschieden. Der Weltranglisten-Erste aus Italien verlor in 5 Sätzen gegen den Argentinier Juan Manuel Cerundolo. Sinner hatte ab dem 3. Satz bei Temperaturen von über 30 Grad große körperliche Probleme. Das Wetter. Nachts gering bewölkt oder klar, Tiefstwerte im Westen 15 bis 11, sonst 10 bis 3 Grad. Am Tag verbreitet sonnig, im Nordwesten Wolkenaufzug und ab dem Nachmittag gebietsweise Gewitter mit Starkregen, Hagel und schweren Sturmböen. Unwettergefahr. Temperaturen 24 bis 33 Grad mit den höchsten Werten im Westen und Südwesten. Das waren die Nachrichten.
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1: 18 Uhr, die Nachrichten. Zunächst die Übersicht. Die Holocaust-Gedenkstätte Yad Vashem will in München ihre erste ausländische Zweigstelle errichten. Die USA und der Iran haben sich nach gegenseitigen Angriffen jeweils eine Verletzung der vereinbarten Waffenruhe vorgeworfen. Der chinesische Online-Händler Temu muss in der EU eine Millionenstrafe wegen illegaler Produkte zahlen. Und nun die Meldungen im Einzelnen. Die erste ausländische Zweigstelle der israelischen Holocaust-Gedenkstätte Yad Vashem soll in München entstehen. Wie Yad Vashem mitteilte, soll das Bildungszentrum innerhalb von 3 Jahren eröffnen. In Leipzig soll zudem eine Außenstelle vor allem für Pädagogen und Pädagoginnen geschaffen werden. Der Vorstandsvorsitzende von Yad Vashem, Dayan, sagte, da man sich immer weiter von der Ära der Zeitzeugenberichte entferne, sei eine historisch fundierte Holocaust-Bildung wichtiger denn je. Die Wahl Münchens, der Geburtsstätte der NSDAP, habe eine tiefe symbolische Bedeutung. Die Idee für eine Zweigstelle in Deutschland geht auf ein Treffen Dayans mit dem damaligen Bundeskanzler Scholz im Jahr 2023 zurück. Unter dem NS-Regime wurden schätzungsweise 6 Millionen Jüdinnen und Juden ermordet. Die USA und der Iran haben sich erneut gegenseitig angegriffen. Die US-Armee attackierte nach Angaben aus Washington eine iranische Stellung in der Stadt Bandar Abbas, von der aus Drohnen gesteuert worden sein sollen. Dies habe eine Bedrohung der amerikanischen Streitkräfte in der Region und der Schifffahrt in der Straße von Hormuz dargestellt, hieß es. Die iranischen Streitkräfte attackierten nach Angaben des staatlichen Fernsehens einen US-Stützpunkt. Von diesen seien Militärschläge ausgegangen, hieß es. Angaben zum Ort wurden nicht gemacht. Allerdings wurden aus Kuwait, wo amerikanisches Militär stationiert ist, Drohnen- und Raketenangriffe gemeldet. Beide Seiten warfen dem Gegner jeweils eine Verletzung der im April vereinbarten Waffenruhe vor und bezeichneten ihre Attacken als Verteidigungsmaßnahmen. Über mögliche Opfer bei den Angriffen ist bislang nichts bekannt. Die israelische Armee hat erneut Ziele im Libanon angegriffen und dabei erstmals seit Wochen auch wieder Beirut attackiert. Die Streitkräfte sprachen von einem gezielten Angriff auf die militant-islamistische Hisbollah in der libanesischen Hauptstadt, ohne Einzelheiten zu nennen. Nach Behördenangaben wurde ein Wohngebäude getroffen. Informationen über mögliche Opfer gibt es bislang nicht. Zuvor waren aus dem Libanon bereits 14 Tote bei israelischen Angriffen auf den Süden des Landes gemeldet worden. Die israelische Armee gab ihrerseits den Tod einer Soldatin bei einem Drohnenangriff der Hisbollah im Norden Israels bekannt. Gestern hatte die Armee große Teile des Südlibanon zur Kampfzone erklärt und die Bevölkerung zur Flucht aufgerufen. Das deutsch-niederländische Korps der NATO soll Mitte des Jahres die Führung von Truppen des Militärbündnisses in Estland und Lettland übernehmen. Mit dem Schritt werde neben dem Standort im polnischen Stettin ein zweites sogenanntes taktisches Hauptquartier für die Nordostflanke der NATO geschaffen, hieß es aus Berlin und Den Haag. Bundesverteidigungsminister Pistorius erklärte, Deutschland und die Niederlande übernehmen damit weitere Verantwortung für die Sicherheit Europas. Das Korps mit Sitz in Münster soll mögliche multinationale Einsätze anführen. Im Spannungsfall können ihm mehrere 10.000 Soldaten unterstellt werden. Die EU-Staaten wollen vorerst keinen Unterhändler für mögliche Friedensverhandlungen mit Russland im Ukraine-Krieg ernennen. Das wurde bei einem informellen Treffen der EU-Außenminister im zyprischen Limassol deutlich. Die EU-Außenbeauftragte Kallas warnte in diesem Zusammenhang vor einer Falle Moskaus. Sie betonte, bei Verhandlungen sei der Inhalt weitaus wichtiger als die Frage der Personen. Italiens Außenminister Tajani erklärte, Europa werde über einen möglichen Unterhändler entscheiden, nicht der russische Präsident Putin. Hintergrund ist der Vorschlag Putins, den ehemaligen Bundeskanzler Schröder als Vermittler einzusetzen. Als potenzielle Kandidaten waren zuletzt auch die frühere Bundeskanzlerin Merkel, der finnische Präsident Stubb und Ex-EZB-Chef Draghi genannt worden. Die EU-Kommission hat eine Geldstrafe in Höhe von 200 Millionen Euro gegen den chinesischen Online-Händler Temu verhängt. Zur Begründung hieß es, das Unternehmen gehe nicht ausreichend gegen illegale Produkte auf der Plattform vor. Verbrauchern würden gefährliche Produkte angeboten, die etwa mit Umweltgiften belastet seien. Stichproben in ganz Europa hätten zum Beispiel gezeigt, dass kleine Elektrogeräte oder

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1: 19 Uhr, die Nachrichten. Die Europäische Union hat die angekündigten Sanktionen gegen gewalttätige israelische Siedler im Westjordanland verhängt. Die Vertretung der Mitgliedstaaten teilte in Brüssel mit, die Strafmaßnahmen richteten sich gegen 4 Organisationen und 3 Personen. Ihnen werden schwere Menschenrechtsverletzungen gegen Palästinenser vorgeworfen. Die Sanktionen blockieren Vermögenswerte, hinzu kommen Einreiseverbote für das EU-Gebiet. Die israelische Regierung hatte die Sanktionen bereits im Vorfeld kritisiert. Israel kündigte unterdessen die Zusammenarbeit mit UNO-Generalsekretär Guterres auf. Israels UNO-Botschafter Danon erklärte, Anlass sei die Entscheidung, sein Land wegen Vorwürfen sexualisierter Gewalt auf eine schwarze Liste zu setzen. Dabei geht es um einen noch nicht veröffentlichten Bericht. Die UNO hatte vergangenes Jahr von glaubwürdigen Informationen über sexuelle Gewalt von israelischen Sicherheitskräften gegen palästinensische Häftlinge gesprochen. Bundesfinanzminister Klingbeil hat schnellere Entscheidungen zur Modernisierung der Europäischen Union angemahnt. Der Vizekanzler äußerte sich in Berlin bei einem Treffen mit seinen Amtskollegen aus Frankreich, Italien, den Niederlanden, Polen und Spanien. Klingbeil beklagte, die EU komme manchmal nur im Schneckentempo voran. Die Welt warte aber nicht auf Europa. Man wolle deshalb Impulse setzen, um in maßgeblichen politischen Feldern voranzukommen. Als ein Beispiel nannte der SPD-Politiker nötige Fortschritte bei der seit Jahren angestrebten sogenannten Europäischen Kapitalmarktunion. Ziel ist ein Zusammenwachsen der europäischen Kapitalmärkte, um mehr private Investitionen zu mobilisieren. Hier müsse jedes Land über seinen nationalen Tellerrand hinausschauen, verlangte Klingbeil. Nach Angaben der Gewerkschaft Verdi haben sich heute bundesweit rund 10.000 Klinikbeschäftigte an Aktionen gegen Sparpläne der Regierung beteiligt. Verdi-Vorstandsmitglied Bühler sagte anlässlich der Protestaktionen in mehreren Städten, die Beschäftigten seien wütend über die so wörtlich Sparorgie von Gesundheitsministerin Wagen. Bühler warnte davor, die Qualität der Versorgung aufs Spiel zu setzen und Erfolge für bessere Arbeitsbedingungen zurückzudrehen. Ein vom Bundeskabinett auf den Weg gebrachtes Paket soll die gesetzlichen Krankenkassen 2027 um 16,3 Milliarden Euro entlasten. Wagen plant Ausgabenbremsen bei Praxen, Kliniken und der Pharmabranche, aber auch höhere Zuzahlungen für Medikamente und Einschränkungen der kostenlosen Mitversicherung von Ehepartnern. Der Entwurf kommt nun in den Bundestag. Eine drohende Einberufung zum Grundwehrdienst schützt Russen in Deutschland nicht grundsätzlich vor einer Abschiebung. Das entschied das Oberverwaltungsgericht Berlin-Brandenburg in Berlin. Die Richter revidierten damit ein Urteil des Verwaltungsgerichts der Hauptstadt vom Dezember 2023. Dieses hatte einem 2004 geborenen Kläger subsidiären Schutz zugesprochen. Zur Begründung hieß es damals, in Russland drohe dem Mann zur Verpflichtung als Vertragssoldat unter Druck gesetzt und für den Angriffskrieg gegen die Ukraine abgestellt zu werden. Dort könne er wiederum zu völkerrechtswidrigen Handlungen gezwungen oder sogar getötet werden. Das Oberverwaltungsgericht hielt solche Risiken nun für weniger wahrscheinlich. Im Rahmen eines einjährigen Grundwehrdienstes allein drohe dem Mann kein Kriegseinsatz in der Ukraine, urteilten die Richter. Mehrere deutsche Bibliotheken haben Bücher aus der Sammlung des französischen Historikers Marc Bloch an dessen Familie zurückgegeben. Kulturstaatsminister Weimer sagte bei einem Festakt in der französischen Botschaft in Berlin, die Rückgabe der 7 Werke sei eine wichtige Geste der Anerkennung des historischen Unrechts. Dies schulde man den Opfern der NS-Raubkunst und ihren Familien. Die Bände konnten aufgrund von enthaltenen Kennzeichnungen zugeordnet werden, hieß es. Die Bücher stammten unter anderem aus der Staatsbibliothek Berlin und der Frankfurter Universitätsbibliothek. Blocks nahe knapp 7000 Bände umfassende Bibliothek war 1941 von den nationalsozialistischen Besatzern in Paris beschlagnahmt worden. Auf welchen Wegen die Bücher in die deutschen Bibliotheken gelangten, ist noch nicht vollständig geklärt. Das Wetter. Nachts gering bewölkt oder klar. Tiefstwerte im Westen 15 bis 11, sonst 10 bis 3 Grad. Am Tag verbreitet sonnig, im Nordwesten Wolkenaufzug und ab dem Nachmittag gebietsweise Gewitter mit Starkregen, Hagel und schweren Sturmböen. Unwettergefahr. 24 bis 33 Grad. Das waren die Nachrichten.
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1: 20 Uhr, die Nachrichten, zunächst die Übersicht. Die Gesundheitsbehörde der Afrikanischen Union hat die Verhängung von Einreisebeschränkungen nach dem Ebola-Ausbruch im Ostkongo kritisiert. Die Europäische Union hat die angekündigten Sanktionen gegen gewalttätige israelische Siedler im Westjordanland in Kraft gesetzt. Die erste ausländische Zweigstelle der israelischen Holocaust-Gedenkstätte Yad Vashem soll in München entstehen. Und nun die Meldungen im Einzelnen. Die Gesundheitsbehörde der Afrikanischen Union hat die Verhängung von Einreisebeschränkungen nach dem Ebola-Ausbruch im Ostkongo kritisiert. Der Generalsekretär von Africa CDC, Kaseya, sagte, es sei eine Schande, wie westliche Länder mit afrikanischen Ländern umgingen. Zwar seien gezielte Maßnahmen nötig, nicht aber allgemeine Einschränkungen. Diese treffen die regionale Wirtschaft und schränken die Reisefreiheit von Millionen Menschen ein, selbst wenn in ihren Ländern noch kein einziger Ebola-Fall gemeldet worden sei. Die USA und Kanada hatten mit Einreisesperren für Menschen aus dem Kongo, Uganda und Südsudan auf den Ausbruch reagiert. Im Südsudan wurde bisher kein Fall bestätigt. Das US-Außenministerium teilte mit, dass die Vereinigten Staaten weitere 80 Millionen Dollar für den Kampf gegen die Krankheit bereitstellten. Die Hilfe seit Beginn des Ebola-Ausbruchs steige damit auf insgesamt 112 Millionen Dollar. Die Europäische Union hat die angekündigten Sanktionen gegen gewalttätige israelische Siedler im Westjordanland in Kraft gesetzt. Die Vertretung der Mitgliedstaaten teilte in Brüssel mit, die Strafmaßnahmen richteten sich gegen 4 Organisationen und 3 Personen. Ihnen werden schwere Menschenrechtsverletzungen gegen Palästinenser vorgeworfen. Die Sanktionen blockieren Vermögenswerte. Hinzu kommen Einreiseverbote für das EU-Gebiet. Die israelische Regierung hatte die Sanktionen bereits im Vorfeld kritisiert. Israel kündigte unterdessen die Zusammenarbeit mit UNO-Generalsekretär Guterres auf. Israels UNO-Botschafter Danon erklärte, Anlass sei die Entscheidung, sein Land wegen Vorwürfen sexualisierter Gewalt auf eine schwarze Liste zu setzen. Dabei geht es um einen noch nicht veröffentlichten Bericht. Die UNO hatte vergangenes Jahr von glaubwürdigen Informationen über sexuelle Gewalt von israelischen Sicherheitskräften gegen palästinensische Häftlinge gesprochen. Die erste ausländische Zweigstelle der israelischen Holocaust-Gedenkstätte Yad Vashem soll in München entstehen. Wie Yad Vashem mitteilte, soll das Bildungszentrum innerhalb von 3 Jahren eröffnen. In Leipzig soll zudem eine Außenstelle vor allem für Pädagogen und Pädagoginnen geschaffen werden. Der Vorstandsvorsitzende von Yad Vashem, Dayan, sagte, da man sich weiter von der Ära der Zeitzeugenberichte entferne, sei eine historisch fundierte Holocaust-Bildung wichtiger denn je. Die Wahl Münchens, der Geburtsstätte der NSDAP, habe eine tiefe symbolische Bedeutung. Die Idee für eine Zweigstelle in Deutschland geht auf ein Treffen Dayans mit dem damaligen Bundeskanzler Scholz im Jahr 2023 zurück. Unter dem NS-Regime wurden schätzungsweise 6 Millionen Jüdinnen und Juden ermordet. Eine drohende Einberufung zum Grundwehrdienst schützt Russen in Deutschland nicht grundsätzlich vor einer Abschiebung. Das entschied das Oberverwaltungsgericht Berlin-Brandenburg in Berlin. Die Richter revidierten damit ein Urteil des Verwaltungsgerichts der Hauptstadt vom Dezember 2023. Dieses hatte einem 2004 geborenen Kläger subsidiären Schutz zugesprochen. Zur Begründung hieß es damals, in Russland drohe dem Mann zur Verpflichtung als Vertragssoldat unter Druck gesetzt und für den Angriffskrieg gegen die Ukraine abgestellt zu werden. Dort könne er wiederum zu völkerrechtswidrigen Handlungen gezwungen oder sogar getötet werden. Das Oberverwaltungsgericht hielt solche Risiken nun für weniger wahrscheinlich. Im Rahmen eines einjährigen Grundwehrdienstes allein drohe dem Mann kein Kriegseinsatz in der Ukraine, urteilten die Richter. Die italienischen Behörden haben Vermögenswerte von mehr als 200 Millionen Euro beschlagnahmt, die dem gestorbenen Paten der sizilianischen Mafia Matteo Messina Denaro gehörten. Die Gelder stammten aus dem Drogenhandel und wurden international wieder investiert, unter anderem in Luxushotels, Firmen und Gold. Wie die Finanzpolizei von Palermo mitteilte, wurden im Zuge der groß angelegten Razzia in mehreren Ländern 3 Personen festgenommen. Messina Denaro war 2023 auf Sizilien gefasst worden, weil er sich einer Krebsbehandlung unterziehen wollte. Als Boss der Cosa Nostra galt er mehr als 3 Jahrzehnte lang als einer der meistgesuchten Verbrecher Italiens.

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1: 21 Uhr, die Nachrichten. Die Gesundheitsbehörde der Afrikanischen Union hat die Verhängung von Einreisebeschränkungen nach dem Ebola-Ausbruch im Ostkongo kritisiert. Der Generalsekretär von Africa CDC, Kaseya, sagte, es sei eine Schande, wie westliche Länder mit afrikanischen Ländern umgingen. Zwar seien gezielte Maßnahmen nötig, nicht aber allgemeine Einschränkungen. Diese treffen die regionale Wirtschaft und schränkten die Reisefreiheit von Millionen Menschen ein, selbst wenn in ihren Ländern noch kein einziger Ebola-Fall gemeldet worden sei. Die USA und Kanada hatten mit Einreisesperren für Menschen aus dem Kongo, Uganda und Südsudan auf den Ausbruch reagiert. Im Südsudan wurde bisher kein Fall bestätigt. Das US-Außenministerium teilte mit, dass die Vereinigten Staaten weitere 80 Millionen Dollar für den Kampf gegen die Krankheit bereitstellten. Die Hilfe seit Beginn des Ebola-Ausbruchs steige damit auf insgesamt 112 Millionen Dollar. Die Europäische Union hat die angekündigten Sanktionen gegen gewalttätige israelische Siedler im Westjordanland in Kraft gesetzt. Die Vertretung der Mitgliedstaaten teilte in Brüssel mit, die Strafmaßnahmen richteten sich gegen 4 Organisationen und 3 Personen. Ihnen werden schwere Menschenrechtsverletzungen gegen Palästinenser vorgeworfen. Die Sanktionen blockieren Vermögenswerte, hinzu kommen Einreiseverbote für das EU-Gebiet. Die israelische Regierung hatte die Sanktionen bereits im Vorfeld kritisiert. Israel kündigte unterdessen die Zusammenarbeit mit UNO-Generalsekretär Guterres auf. Israels UNO-Botschafter Danon erklärte, Anlass sei die Entscheidung, sein Land wegen Vorwürfen sexualisierter Gewalt auf eine schwarze Liste zu setzen. Dabei geht es um einen noch nicht veröffentlichten Bericht. Die UNO hatte vergangenes Jahr von glaubwürdigen Informationen über sexuelle Gewalt von israelischen Sicherheitskräften gegen palästinensische Häftlinge gesprochen. Die erste ausländische Zweigstelle der israelischen Holocaust-Gedenkstätte Yad Vashem soll in München entstehen. Wie Yad Vashem mitteilte, soll das Bildungszentrum innerhalb von 3 Jahren eröffnen. In Leipzig soll zudem eine Außenstelle vor allem für Pädagogen und Pädagoginnen geschaffen werden. Der Vorstandsvorsitzende von Yad Vashem, Dayan, sagte, da man sich immer weiter von der Ära der Zeitzeugenberichte entferne, sei eine historisch fundierte Holocaust-Bildung wichtiger denn je. Die Wahl Münchens, der Geburtsstätte der NSDAP, habe eine tiefe symbolische Bedeutung. Die Idee für eine Zweigstelle in Deutschland geht auf ein Treffen Dayans mit dem damaligen Bundeskanzler Scholz im Jahr 2023 zurück. Unter dem NS-Regime wurden schätzungsweise 6 Millionen Jüdinnen und Juden ermordet. Eine drohende Einberufung zum Grundwehrdienst schützt Russen in Deutschland nicht grundsätzlich vor einer Abschiebung. Das entschied das Oberverwaltungsgericht Berlin-Brandenburg in Berlin. Die Richter revidierten damit ein Urteil des Verwaltungsgerichts der Hauptstadt vom Dezember 2023. Dieses hatte einem 2004 geborenen Kläger subsidiären Schutz zugesprochen. Zur Begründung hieß es damals, in Russland drohe dem Mann zur Verpflichtung als Vertragssoldat unter Druck gesetzt und für den Angriffskrieg gegen die Ukraine abgestellt zu werden. Dort könne er wiederum zu völkerrechtswidrigen Handlungen gezwungen oder sogar getötet werden. Das Oberverwaltungsgericht hielt solche Risiken nun für weniger wahrscheinlich. Im Rahmen eines einjährigen Grundwehrdienstes allein drohe dem Mann kein Kriegseinsatz in der Ukraine, urteilten die Richter. Wegen einer beschädigten Brücke müssen Bahnreisende zwischen München und Ingolstadt mit Problemen rechnen. Die Deutsche Bahn sprach von massiven Beeinträchtigungen auf der Strecke, die Teil der schnellsten ICE-Route zwischen München und Nürnberg ist. Die Fernzüge werden laut einer Bahnsprecherin wegen der Sperrung umgeleitet, Regionalzüge enden vorzeitig. Wie die Polizei mitteilte, hatte ein Lastwagenfahrer die Höhe seines Fahrzeugs offenbar falsch eingeschätzt und mit dem Fahrzeug das Bauwerk beschädigt. Ein Experte müsse jetzt prüfen, ob die Statik der Brücke bei Bar Ebenhausen beeinträchtigt sei. Wie lange das dauert, ist noch unklar. Das Wetter. Nachts gering bewölkt oder klar. Tiefstwerte im Westen 15 bis 11, sonst 10 bis 3 Grad. Am Tag verbreitet sonnig. Im Nordwesten Wolkenaufzug und ab dem Nachmittag gebietsweise Gewitter mit Starkregen, Hagel und schweren Sturmböen. Unwettergefahr. 24 bis 33 Grad mit den höchsten Werten im Westen und Südwesten. Das waren die Nachrichten.
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1: 22 Uhr, die Nachrichten. Deutschland, Dänemark und die Niederlande wollen ihre Zusammenarbeit beim Schutz des Wattenmeers fortsetzen. Das geht aus einer Erklärung der drei Anrainerstaaten hervor, die nach Beratungen bei der Wattenmeerkonferenz im dänischen Esbjerg veröffentlicht wurde. Darin heißt es, die Länder verpflichteten sich, die natürlichen Werte, die Vielfalt und die Dynamik der Region zu bewahren, zu stärken und weiterzuentwickeln. Auf der dreitägigen Konferenz erörtern seit Mittwoch mehr als 200 Vertreter von Behörden, Naturschutzorganisationen und der Wissenschaft Bemühungen zum Schutz des UNESCO-Weltnaturerbes. Die Konferenz findet alle 4 Jahre statt. Die Naturschutzorganisation WWF hatte anlässlich der Tagung ihre Forderung erneuert, die Gas- und Ölförderung im und am Wattenmeer bis spätestens 2030 komplett einzustellen. Die Deutsche Telekom und die Gewerkschaft Verdi haben sich auf einen neuen Tarifvertrag geeinigt. Das teilten beide Seiten mit. Vereinbart wurde unter anderem, dass eine monatliche Tarifzulage für die rund 60.000 Beschäftigten in 2 Schritten von 190 auf 480 Euro erhöht wird. Außerdem soll es Bonuszahlungen für Gewerkschaftsmitglieder geben. Der Tarifvertrag gilt bis Ende 2028. Bis dahin werden betriebsbedingte Kündigungen ausgeschlossen. Verdi-Verhandlungsführer Sauerland erklärte, ohne die starke Beteiligung der Beschäftigten an den Warnstreiks, Kundgebungen und Aktionen wäre das Ergebnis so nicht möglich gewesen. Telekom-Personalvorständin Bohle sprach von einem ausgewogenen Abschluss, der ein klares Zeichen für Stabilität und Verlässlichkeit setze. Die US-Tochter des deutschen Logistikkonzerns DHL hat mit dem US Postal Service eine weitreichende Partnerschaft bei der Paketzustellung vereinbart. Der Vertrag läuft über mehrere Jahre und hat voraussichtlich ein Volumen von mehr als 10 Milliarden Dollar, wie die US-Post mitteilte. Vorgesehen ist, dass DHL die Abholung und Sortierung der Sendungen übernimmt, während die Zustellung der US-Post obliegt. Der finanziell angeschlagene US Postal Service hat seit 2007 unter anderem wegen des Rückgangs des Briefgeschäfts Nettoverluste von 118 Milliarden Dollar angehäuft. Postchef Steiner erklärte, die Kooperation sei für beide Seiten ein Gewinn. So müsse DHL nicht selbst in den Aufbau eines eigenen Zustellnetzes investieren, um den US-Markt flächendeckend zu bedienen. DHL-Manager Ashbaugh betonte, mit der Kooperation könne das Unternehmen in den USA wachsen und das dortige Geschäft bis zum Jahr 2030 in etwa verdoppeln. Die Gesundheitsbehörde der Afrikanischen Union hat die Verhängung von Einreisebeschränkungen nach dem Ebola-Ausbruch im Ostkongo kritisiert. Der Generalsekretär von Africa CDC, Kaseya, sagte, es sei eine Schande, wie westliche Länder mit afrikanischen Ländern umgingen. Zwar seien gezielte Maßnahmen nötig, nicht aber allgemeine Einschränkungen. Diese treffen die regionale Wirtschaft und schränken die Reisefreiheit von Millionen Menschen ein, selbst wenn in ihren Ländern noch kein einziger Ebola-Fall gemeldet worden sei. Die USA und Kanada hatten mit Einreisesperren für Menschen aus dem Kongo, Uganda und Südsudan auf den Ausbruch reagiert. Im Südsudan wurde bisher kein Fall bestätigt. Das US-Außenministerium teilte mit, dass die Vereinigten Staaten weitere 80 Millionen Dollar für den Kampf gegen die Krankheit bereitstellten. Die Hilfe seit Beginn des Ebola-Ausbruchs steige damit auf insgesamt 112 Millionen Dollar. Die Europäische Union hat die angekündigten Sanktionen gegen gewalttätige israelische Siedler im Westjordanland in Kraft gesetzt. Die Vertretung der Mitgliedstaaten teilte in Brüssel mit, die Strafmaßnahmen richteten sich gegen 4 Organisationen und 3 Personen. Ihnen werden schwere Menschenrechtsverletzungen gegen Palästinenser vorgeworfen. Die Sanktionen blockieren Vermögenswerte, hinzu kommen Einreiseverbote für das EU-Gebiet. Die israelische Regierung hatte die Sanktionen bereits im Vorfeld kritisiert. Der Wetterbericht die Lage. Der Hochdruckeinfluss schwächt sich allmählich ab. Gleichzeitig gelangt feuchtwarme bis heiße Luft ins Land. Die Vorhersage. Nachts gering bewölkt oder klar. Tiefstwerte im Westen 15 bis 11, sonst 10 bis 3 Grad. Am Tag verbreitet sonnig, im Nordwesten Wolkenaufzug. Und ab dem Nachmittag gebietsweise Gewitter mit Starkregen, Hagel und schweren Sturmböen. Unwettergefahr. 24 bis 33 Grad mit den höchsten Werten im Westen und Südwesten. Das waren die Nachrichten.
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Deutschlandfunk. 23 Uhr, die Nachrichten. Zunächst die Übersicht. Die Gesundheitsbehörde der Afrikanischen Union hat die Verhängung von Einreisebeschränkungen nach dem Ebola-Ausbruch im Ostkongo kritisiert. Die Europäische Union hat die angekündigten Sanktionen gegen gewalttätige israelische Siedler im Westjordanland in Kraft gesetzt. Die Deutsche Telekom und die Gewerkschaft Verdi haben sich auf einen neuen Tarifvertrag geeinigt. Hören Sie nun die Meldungen im Einzelnen. Die Gesundheitsbehörde der Afrikanischen Union hat die Verhängung von Einreisebeschränkungen nach dem Ebola-Ausbruch im Ostkongo kritisiert. Der Generalsekretär von Africa CDC, Kaseya, sagte, es sei eine Schande, wie westliche Länder mit afrikanischen Ländern umgingen. Zwar seien gezielte Maßnahmen nötig, nicht aber allgemeine Einschränkungen. Diese treffen die regionale Wirtschaft und schränkten die Reisefreiheit von Millionen Menschen ein, selbst wenn in ihren Ländern noch kein einziger Ebola-Fall gemeldet worden sei. Die USA und Kanada hatten mit Einreisesperren für Menschen aus dem Kongo, Uganda und Südsudan auf den Ausbruch reagiert. Im Südsudan wurde bisher kein Fall bestätigt. Das US-Außenministerium teilte mit, dass die Vereinigten Staaten weitere 80 Millionen Dollar für den Kampf gegen die Krankheit bereitstellen. Die Hilfe seit Beginn des Ebola-Ausbruchs steige damit auf insgesamt 112 Millionen Dollar. Die Europäische Union hat die angekündigten Sanktionen gegen gewalttätige israelische Siedler im Westjordanland in Kraft gesetzt. Die Vertretung der Mitgliedstaaten teilte in Brüssel mit, die Strafmaßnahmen richteten sich gegen 4 Organisationen und 3 Personen. Ihnen werden schwere Menschenrechtsverletzungen gegen Palästinenser vorgeworfen. Die Sanktionen blockieren Vermögenswerte. Hinzu kommen Einreiseverbote für das EU-Gebiet. Die israelische Regierung hatte die Sanktionen bereits im Vorfeld kritisiert. Israel kündigte unterdessen die Zusammenarbeit mit UNO-Generalsekretär Guterres auf. Israels UNO-Botschafter Danon erklärte, Anlass sei die Entscheidung, sein Land wegen Vorwürfen sexualisierter Gewalt auf eine schwarze Liste zu setzen. Dabei geht es um einen noch nicht veröffentlichten Bericht. Die UNO hatte vergangenes Jahr von glaubwürdigen Informationen über sexuelle Gewalt von israelischen Sicherheitskräften gegen palästinensische Häftlinge gesprochen. Die erste ausländische Zweigstelle der israelischen Holocaust-Gedenkstätte Yad Vashem soll in München entstehen. Wie Yad Vashem mitteilte, soll das Bildungszentrum innerhalb von 3 Jahren eröffnen. In Leipzig soll zudem eine Außenstelle vor allem für Pädagogen und Pädagoginnen geschaffen werden. Der Vorstandsvorsitzende von Yad Vashem, Dayan, sagte, da man sich immer weiter von der Ära der Zeitzeugenberichte entferne, sei eine historisch fundierte Holocaustbildung wichtiger denn je. Die Wahl Münchens, der Geburtsstätte der NSDAP, habe eine tiefe symbolische Bedeutung. Die Idee für eine Zweigstelle in Deutschland geht auf ein Treffen der Jahns mit dem damaligen Bundeskanzler Scholz im Jahr 2023 zurück. Unter dem NS-Regime wurden schätzungsweise 6 Millionen Jüdinnen und Juden ermordet. Mehrere deutsche Bibliotheken haben Bücher aus der Sammlung des französischen Historikers Marc Bloch an dessen Familie zurückgegeben. Kulturstaatsminister Weimer sagte bei einem Festakt in der französischen Botschaft in Berlin, die Rückgabe der 7 Werke sei eine wichtige Geste der Anerkennung des historischen Unrechts. Dies schulde man den Opfern der NS-Raubkunst und ihren Familien. Die Bände konnten aufgrund von enthaltenen Kennzeichnungen zugeordnet werden, hieß es. Die Bücher stammten unter anderem aus der Staatsbibliothek Berlin und der Frankfurter Universitätsbibliothek. Blocks knapp 7000 Bände umfassende Bibliothek war 1941 von den nationalsozialistischen Besatzern in Paris beschlagnahmt worden. Auf welchen Wegen die Bücher in die deutsche Bibliotheken gelangten, ist noch nicht vollständig geklärt.
Die Deutsche Telekom und die Gewerkschaft Verdi haben sich auf einen neuen Tarifvertrag geeinigt. Das teilten beide Seiten mit. Vereinbart wurde unter anderem, dass eine monatliche Tarifzulage für die rund 60.000 Beschäftigten in zwei Schritten von 190 auf 480 Euro erhöht wird. Außerdem soll es Bonuszahlungen für Gewerkschaftsmitglieder geben. Der Tarifvertrag gilt bis Ende 2028. Bis dahin werden betriebsbedingte Kündigungen ausgeschlossen. Verdi-Verhandlungsführer Sauerland erklärte...

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2: 0 Uhr, Freitag, 29. Mai, die Nachrichten. Deutschland, Dänemark und die Niederlande wollen ihre Zusammenarbeit beim Schutz des Wattenmeers fortsetzen. Das geht aus einer Erklärung der drei Anrainerstaaten hervor, die nach Beratungen bei der Wattenmeerkonferenz im dänischen Esbjerg veröffentlicht wurde. Darin heißt es, die Länder verpflichteten sich, die natürlichen Werte, die Vielfalt und die Dynamik der Region zu bewahren, zu stärken und weiterzuentwickeln. Auf der dreitägigen Konferenz erörtern seit Mittwoch mehr als 200 Vertreter von Behörden, Naturschutzorganisationen und der Wissenschaft Bemühungen zum Schutz des UNESCO-Weltnaturerbes. Die Konferenz findet alle 4 Jahre statt. Die Naturschutzorganisation WWF hatte anlässlich der Tagung ihre Forderung erneuert, die Gas- und Ölförderung im und am Wattenmeer bis spätestens 2030 komplett einzustellen. Eine geplante Demonstration von Klimaschützern darf nicht vor dem Werkstor eines Gaskraftwerks im nordrhein-westfälischen Werne beginnen. Das Verwaltungsgericht Gelsenkirchen bestätigte eine entsprechende Anweisung der Polizei. Diese hatte ihre Entscheidung damit begründet, dass es einen öffentlichen Aufruf zu Massenaktionen und Störungen gegen das Kraftwerk gebe. Gegen die Entscheidung kann noch Beschwerde eingelegt werden. Zu der für Samstag geplanten Demonstration haben mehrere Umwelt- und Klimaschutzorganisationen aufgerufen, darunter Greenpeace, Fridays for Future und der BUND. In der Nähe des Kraftwerks gibt es derzeit ein Camp von Klimaaktivisten. Dort werden bis zu 2000 Teilnehmer erwartet, darunter auch die schwedische Aktivistin Greta Thunberg. Die Organisatoren sowohl des Camps als auch der Demonstration wenden sich gegen den von der Bundesregierung geplanten Bau neuer Gaskraftwerke. Die Deutsche Telekom und die Gewerkschaft Verdi haben sich auf einen neuen Tarifvertrag geeinigt. Das teilten beide Seiten mit. Vereinbart wurde unter anderem, dass eine monatliche Tarifzulage für die rund 60.000 Beschäftigten in 2 Schritten von 190 auf 480 Euro erhöht wird. Außerdem soll es Bonuszahlungen für Gewerkschaftsmitglieder geben. Der Tarifvertrag gilt bis Ende 2028. Bis dahin werden betriebsbedingte Kündigungen ausgeschlossen. Verdi-Verhandlungsführer Sauerland erklärte, ohne die starke Beteiligung der Beschäftigten an den Warnstreiks, Kundgebungen und Aktionen wäre das Ergebnis so nicht möglich gewesen. Telekom-Personalvorständin Bohle sprach von einem ausgewogenen Abschluss, der ein klares Zeichen für Stabilität und Verlässlichkeit setze. Die US-Tochter des deutschen Logistikkonzerns DHL hat mit dem US Postal Service eine weitreichende Partnerschaft bei der Paketzustellung vereinbart. Der Vertrag läuft über mehrere Jahre und hat voraussichtlich ein Volumen von mehr als 10 Milliarden Dollar, wie die US-Post mitteilte. Vorgesehen ist, dass DHL die Abholung und Sortierung der Sendungen übernimmt, während die Zustellung der US-Post obliegt. Der finanziell angeschlagene US Postal Service hat seit 2007 unter anderem wegen des Rückgangs des Briefgeschäfts Nettoverluste von 118 Milliarden Dollar angehäuft. Postchef Steiner erklärte, die Kooperation sei für beide Seiten ein Gewinn, so müsse DHL nicht selbst in den Aufbau eines eigenen Zustellnetzes investieren, um den US-Markt flächendeckend zu bedienen. DHL-Manager Ashbaugh betonte, mit der Kooperation könne das Unternehmen in den USA wachsen und das dortige Geschäft bis zum Jahr 2030 in etwa verdoppeln. In Berlin wird am Abend der Deutsche Filmpreis verliehen. In diesem Jahr konkurrieren 6 Spielfilme um die Goldene Lola. Mit 11 Nominierungen zählt der Film »In die Sonne schauen« von Regisseurin Mascha Schelinski zu den Favoriten. Der diesjährige Ehrenpreis geht an den Regisseur Wim Wenders. Zur Gala wird unter anderem Kulturstaatsminister Weimar erwartet. Im vergangenen Jahr war der Thriller »September 5« über das Olympia-Attentat 1972 in München als bester Spielfilm ausgezeichnet worden. Das Wetter nachts gering bewölkt oder klar, Tiefstwerte im Westen 15 bis 11, sonst 10 bis 3 Grad am Tag, verbreitet sonnig im Nordwesten Wolkenaufzug und ab dem Nachmittag gebietsweise Gewitter mit Starkregen, Hagel und schweren Sturmböen, Unwettergefahr, Temperaturen 24 bis 33 Grad. Das waren die Nachrichten.

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1: 1 Uhr, die Nachrichten. Die schwierige Sicherheitslage im Osten der Demokratischen Republik Kongo ist nach Angaben von WHO-Direktor Tedros die größte Herausforderung im Kampf gegen das Ebola-Virus. Allein im vergangenen Monat hätten die Kämpfe zwischen Regierungstruppen und Rebellen rund 100.000 Menschen vertrieben, sagte der Chef der Weltgesundheitsorganisation nach seiner Ankunft in der kongolesischen Stadt Bunia. Dies mache es sehr schwierig, den Ausbruch einzudämmen. Es brauche dringend einen Waffenstillstand, forderte Tedros. Für die derzeit grassierende Bundibugyo-Variante des Ebola-Virus gibt es bislang weder einen Impfstoff noch eine effektive Behandlungsmethode. Die Infektionskette kann daher laut WHO nur unterbrochen werden, wenn sich Infizierte und ihre Kontaktpersonen für mindestens 3 Wochen isolieren. Die Hilfsorganisation UNICEF meldete, dass erste Hilfslieferungen aus der Europäischen Union am Abend Bunia erreichten. Darunter seien etwa Schutzmasken, Handschuhe und Medikamente. Die EU-Staaten wollen vorerst keine Unterhändler für mögliche Friedensverhandlungen im russischen Angriffskrieg gegen die Ukraine ernennen. Das wurde bei einem Treffen der Außenminister im zyprischen Limassol deutlich. Die EU-Außenbeauftragte Kallas warnte in diesem Zusammenhang vor einer Falle Moskaus. Bei Verhandlungen sei der Inhalt weitaus wichtiger als die Frage der Personen. Italiens Außenminister Tajani erklärte, Europa werde über einen möglichen Unterhändler entscheiden, nicht der russische Staatschef Putin. Hintergrund ist der Vorschlag Putins, den ehemaligen Bundeskanzler Schröder als Vermittler einzusetzen. Bei einem vermutlich islamistisch motivierten Messerangriff im schweizerischen Winterthur sind 3 Menschen verletzt worden, einer von ihnen schwer. Nach Angaben der Kantonspolizei Zürich stach der Täter am Bahnhof der Stadt auf die Personen ein. Er sei 5 Minuten nach Auslösen des Notrufs festgenommen worden, hieß es. Weitere Täter habe es nicht gegeben. Der Sicherheitsdirektor des Kantons Zürich, Fehr, sprach von einer dschihadistischen Motivation des Angreifers. Der festgenommene Schweizer, der auch die türkische Staatsangehörigkeit hat, war laut den Behörden noch vor wenigen Tagen von der Polizei in die Psychiatrie gebracht worden. Ein Arzt habe aber bescheinigt, dass er kein